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19: Ich bin Hendrik Daum. Der Bauernverband legt heute die Erntebilanz dieses Sommers vor. Wegen der anhaltenden Dürre machen sich die Landwirte auf erhebliche Einbußen gefasst. Teils drohen sogar Totalausfälle. Babette Büchner mit den Einzelheiten.
20: Es ist zu trocken, unter anderem für Weizen, Kartoffeln oder Zuckerrüben. Bauernpräsident Ruckwied sprach zuletzt von einer brutal angespannten wirtschaftlichen Lage. In südlichen Teilen Deutschlands hält er sogar totale Ertragsausfälle für möglich. In mehreren Bundesländern brechen durch die Hitze und Trockenheit auch die Futterbestände ein. Vereinzelt zwingt das Landwirte, Tiere früher als geplant schlachten zu lassen.
19: Wie lassen sich gefährliche Drohnen besser erkennen und abwehren? In Sachsen-Anhalt wird heute ein neues Forschungszentrum für Drohnensicherheit eröffnet. Am Standort des Deutschen Zentrums für Luft- und Raumfahrt in Kochstedt sollen dafür neue Technologien entwickelt und unter realistischen Bedingungen erprobt werden. Im belgischen Naturschutzgebiet Hohes Venn kämpfen Feuerwehrleute weiter gegen die Brände. Aus dem deutschen Grenzgebiet hieß es am späten Abend, die Brandlinie sei mehr als 2 Kilometer entfernt. Ein Sprecher der Feuerwehr Monschau bezeichnete die Situation als relativ entspannt. Dennoch würden die Einsatzkräfte von Feuerwehr und THW die ganze Nacht über im Einsatz sein. Zuvor hatten etwa 30 Anwohner aus einem Ortsteil von Monschau ihre Wohnungen verlassen müssen. Sie können immer noch nicht zurück. Nach dem versuchten Drohnenanschlag auf den Flughafen Leipzig-Halle hat das Landeskriminalamt einen neuen Zeugenaufruf gestartet. Demnach konnten die Ermittler DNA-Spuren an einer sichergestellten Drohne und einer Antenne im Geisterdorf Kursdorf direkt neben dem Airport finden. Ein verdächtiges Handysignal deutet außerdem auf einen möglichen Aufenthalt des Täters im Ort Wallendorf südwestlich des Flughafens hin. Aufatmen beim FC Bayern München. Jamal Musiala ist nach seinem schockierenden Zusammenbruch beim Testspiel am Wochenende gegen Leipzig wieder auf dem Weg der Besserung. Laut medizinischer Abteilung der Münchner war die Hitze schuld an seinem Kollaps. Musiala soll schon in den nächsten Tagen wieder in das Mannschaftstraining zurückkehren können.
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21: Tiefsttemperaturen zwischen 14 und 9 Grad. Heute wechselnd bewölkt, nachmittags vom Westen her Regen bis 21 Grad. Morgen viele Wolken, zeitweise Regen, frischer Wind bis 23 Grad.
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2: Ich bin Hendrik Daum. Angesichts der jüngsten Waldbrände in Deutschland und Belgien fordern Experten einen schnelleren Umbau der Wälder hin zu widerstandsfähigen Mischwäldern. Der Präsident des Deutschen Forstwirtschaftsrates Haase mahnt, Deutschland müsse weg von reinen Nadelholzbeständen und den Waldumbau deutlich beschleunigen. Mischwälder gelten als wichtiger Schutz gegen Klimaextreme, doch die Umgestaltung dauert Jahre. Die Bundesregierung reagiert auf die rapide wachsende Bedrohung durch Drohnen am Testflughafen des Deutschen Zentrums für Luft- und Raumfahrt in Kochstedt in Sachsen-Anhalt. Eröffnet sie heute eine Forschungseinrichtung für Drohnensicherheit. Hier sollen innovative Technologien entwickelt und auch gleich erprobt werden. Mehr von Uli Reitinger.
3: Innenminister Dobrindt hatte die Eröffnung des neuen Technologiezentrums kurz nach dem Vorfall von Leipzig verkündet. Am Flughafen Leipzig-Halle war Anfang des Monats eine mit Sprengstoff und Zünder bestückte Drohne entdeckt worden. Das neue Zentrum soll helfen, dass die Airports und Sicherheitskräfte in Zukunft besser vorbereitet sind. Also dass sie zum Beispiel schnell erkennen, ist es ein Angriff oder die verwirrte Drohne eines Hobbyfotografen.
2: Auf unseren Straßen geht's immer ruppiger zu, das zeigt eine Langzeitstudie. Fast alle entsprechenden Werte haben sich seit der letzten Studie 2023 teils deutlich verschlechtert. Das teilte die Unfallforschung der Versicherer mit. Demnach räumen inzwischen 47% der Autofahrer ein, gelegentlich zu drängeln. Ein Plus von 8%. Und knapp ein Drittel schert nach dem Überholen teils so dicht ein, dass andere dann bremsen müssen. Der Staat springt ein, wenn ein Elternteil für den Unterhalt des Kindes nicht zahlen will. In der Regierung wird weiter darüber diskutiert, wie das Milliardenloch gestopft werden könnte. Die SPD ist gegen den CDU-Vorschlag, den Unterhaltsvorschuss nur bis zum 16. Geburtstag zu gewähren. Die Sozialdemokraten fordern stattdessen Zugriff auf den Privatbesitz eines Schuldners, eine Schufa-Meldung und eine längere Verjährungsfrist. Nach dem versuchten Drohnenanschlag auf den Flughafen Leipzig-Halle hat das Landeskriminalamt einen neuen Zeugenaufruf gestartet. Demnach konnten die Ermittler DNA-Spuren an einer sichergestellten Drohne und einer Antenne im Geisterdorf Kursdorf direkt neben dem Airport finden. Ein verdächtiges Handysignal deutet außerdem auf einen möglichen Aufenthalt des Täters im Ort Wallendorf südwestlich des Flughafens hin.
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4: Tiefsttemperaturen zwischen 14 und 9 Grad. Heute wechselnd bewölkt, nachmittags von Westen her Regen bis 21 Grad. Morgen viele Wolken, zeitweise Regen, frischer Wind bis 23 Grad.
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2: Ich bin Hendrik Daum. Einen schönen guten Morgen. In Belgien nahe der deutschen Grenze kämpft die Feuerwehr weiter gegen den verheerenden Waldbrand im Naturschutzgebiet Hohes Venn. Auch etwa 240 deutsche Einsatzkräfte sind in mehreren Schichten im Einsatz. Die Brandlinie sei gut 2 Kilometer von der deutschen Grenze entfernt, hieß es in der Nacht von der Feuerwehr der Eifelstadt Monschau in Nordrhein-Westfalen. Weil der Wind wieder zunehmen soll, werde engmaschig kontrolliert. Wie lassen sich gefährliche Drohnen besser erkennen und abwehren? In Sachsen-Anhalt wird heute ein neues Forschungszentrum für Drohnensicherheit eröffnet. Am Standort des Deutschen Zentrums für Luft- und Raumfahrt in Kochstedt sollen dafür neue Technologien entwickelt und unter realistischen Bedingungen erprobt werden. Der Bauernverband legt heute die Erntebilanz dieses Sommers vor. Wegen der anhaltenden Dürre machen sich die Landwirte auf erhebliche Einbußen gefasst. Teils drohen sogar Totalausfälle. Babette Büchner mit den Einzelheiten.
3: Es ist zu trocken, unter anderem für Weizen, Kartoffeln oder Zuckerrüben. Bauernpräsident Ruckwied sprach zuletzt von einer brutal angespannten wirtschaftlichen Lage. In südlichen Teilen Deutschlands hält er sogar totale Ertragsausfälle für möglich. In mehreren Bundesländern brechen durch die Hitze und Trockenheit auch die Futterbestände ein. Vereinzelt zwingt das Landwirte, Tiere früher als geplant schlachten zu lassen.
2: Nach dem versuchten Drohnenanschlag auf den Flughafen Leipzig-Halle hat das Landeskriminalamt einen neuen Zeugenaufruf gestartet. Demnach konnten die Ermittler DNA-Spuren an einer sichergestellten Drohne und einer Antenne im Geisterdorf Kursdorf direkt neben dem Airport finden. Ein verdächtiges Handysignal deutet außerdem auf einen möglichen Aufenthalt des Täters im Ort Wallendorf südwestlich des Flughafens hin. Aufatmen beim FC Bayern München. Jamal Musiala ist nach seinem schockierenden Zusammenbruch beim Testspiel am Wochenende gegen Leipzig wieder auf dem Weg der Besserung. Laut medizinischer Abteilung der Münchner war die Hitze schuld an seinem Kollaps. Musiala soll schon in den nächsten Tagen wieder in das Mannschaftstraining zurückkehren können.
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4: Guten Morgen. Es ist Dienstag, der 18. August. Eigentlich wollte ich so auf ein Hallo hinaus. Hallo.
5: Okay.
4: Ja, also Dienstagmorgen und es hat sich doch ziemlich deutlich abgekühlt, merkt man. Wir sind jetzt schon so, fast schon im Spätsommer-Feeling. Ja. Mhm. Tagsüber auch eher durchwachsenes Wetter.
5: Stimmt, also Temperaturen heute so bei 21, 22 Grad. Ja. Immer mal ein bisschen Regen, also wechselhaft, jetzt nicht strahlend schön. Teilweise auch dichtere Wolken, also ein bisschen unbeständig. Geht auch die nächsten Tage erstmal so weiter. Also morgen auch eine wechselnde Bewölkung, teils mit Schauern, wieder ein kleines bisschen wärmer. Aber wie gesagt, Regen ist nicht ausgeschlossen. Im Moment sieht es auch für den Donnerstag eher unbeständig aus.
4: War ja gestern doch mehr Regen als gedacht, ne?
5: Und teilweise hat es ganz schön geruscht.
4: Teilweise kam ganz schön was runter, ja. Gut, guck mal auf die Straßen.
5: Bei mir ist übrigens alles daneben gelaufen, weil du die Dachrinnen sauber machen
4: musst. Ach stimmt, ich wollte die Dachrinnen machen.
5: Hast du versprochen, dass du mir das mal machst.
4: Ja, mach ich.
5: So als Freundschaftsdienst. Und? Nee, hast du nicht. Und dann läuft immer alles über. Ja, stand ich gestern da. Naja, weil ich habe ja so dieses Gleichgewichtsding. Ich kann ja mit Leitern nicht so. Insofern kannst du ja auch mal was machen. Weißt du, immer schön zum Grillen kommen und dich auf die Terrasse fläzen, das geht doch auch. Merkst du selber. Ja, so, auf den Straßen ist es im Moment noch ziemlich entspannt, also gibt es noch nichts Großes. Wenn Sie aber doch schon irgendwas haben, können Sie natürlich gerne Bescheid sagen. 03x800 und die 4 ist unsere Nummer.
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7: Wer bist du?
5: Wer bist du?
4: Wir sind viele. Ja,
5: du bist viele.
4: Wir sind ein Großteam und wir alle kommen jetzt so langsam hier so angeschluppt. Ja, um 5:06, dann geht er los, der Tag, der Dienstag. Dann wünschen wir erstmal einen schönen guten Morgen.
5: Guten Start.
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0: Moment mal, Gedanken zum Tag mit Maxi Konan.
1: In Gottesdiensten wird viel gesungen und trotzdem sind die Texte oft alt und unverständlich, vor allem für Kinder. Dabei kann Musik ein Gamechanger sein und auch jüngere Menschen erreichen. So macht es Sebastian Rochlitzer aus Sachsen. Er ist Liedermacher und macht Musik mit christlichen Inhalten. Und er sagt, Musik macht glücklich.
2: Dass halt beim gemeinsamen Singen im Körper so Angsthormone blockiert, reduziert werden und Oxytocin und solche Sachen, halt etwas, was Freude macht, freigesetzt wird. Wenn halt Singen Freude macht und vielleicht auch Dinge, die uns Angst machen, erstmal ein bisschen wegnehmen kann, dann kann durchaus durch so ein Lied, glaube ich, was erreicht werden.
1: Sebastians Publikum sind vor allem jüngere Kinder und ihre Eltern. Seine christlichen Inhalte bringt er daher auf unterschiedliche Art und Weise zum Ausdruck.
2: Die Lieder, die singen davon, von Gott, von Bibel, von Jesus und was so dazugehört, da kommt man nicht dran vorbei bei mir, wenn man zum Konzert kommt. Und das soll auch so sein. Für die Erwachsenen habe ich manchmal so ein paar kleine Ansprachen zwischendurch drin, aber wirklich, wo ich in 30 Sekunden mir überlegt habe, wie man das Thema, was man gerade für Kinder aufgegriffen hat, vielleicht mit 2, 3 Sätzen nochmal auf eine andere Ebene bringt, damit die sich auch was mitnehmen können.
1: Wer Sebastian live erleben möchte, der erfährt Termine und weitere Infos unter sebastianrochlitzer.com.
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1: Mit Conny Hartmann, guten Morgen. An der Stolberger Straße ist ein Fußgänger bei einem Straßenbahnunfall ums Leben gekommen. Er war in Höhe Friedrich-Henel-Straße über die Gleise gelaufen. Dort wurde er gestern Nachmittag von einer Bahn der Linie 4 erfasst und tödlich verletzt. Bei einer Veranstaltung der Arbeitsagentur kommenden Montag im Küchwald sind noch Plätze frei. Jugendliche können dort mit 19 Unternehmen aus der Region Gespräche über Ausbildung und duales Studium führen. Mehr Infos dazu bei uns im Netz. Nach einer dreijährigen Restaurierung zieht ein seltener Trabant mit Wankelmotor ins Zwickauer Horch-Museum ein. Die Rarität aus dem Jahr 1966 ist ab Oktober in einer Sonderausstellung zu sehen. In Sachsen-Anhalt wird heute ein neues Zentrum für Drohnensicherheit eröffnet. An dem Standort sollen neue Technologien entwickelt und unter realen Bedingungen getestet werden, um gefährliche Drohnen besser erkennen und abwehren zu können.
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3: Einen wunderschönen guten Morgen, wunderschönen Dienstag. Es usselt so vor sich hin das Wetter. 21 Grad die Höchstwerte. Es kann immer mal Regen geben zwischendurch, bleibt auch eher den ganzen Tag stark bewölkt. Morgen auch wechselnd bewölkt. Auch da ist der ein oder andere Tropfen noch möglich mit bis zu 24 Grad. Am Donnerstag lockert es aber Stück für Stück auf. Kleinere Schauer sind möglich, Temperaturen gehen schon ein Stück nach oben und am Freitag wird es dann richtig schön mit einem Mix aus Sonne und Wolken und bis zu 28 Grad. Und schauen wir noch auf die Straßen. Da haben wir noch nichts, keine Staus und Blitzer, aber Sie vielleicht, dann sagen Sie gerne Bescheid. 03x800 und die 4 ist die Nummer.
4: Ja, danke schön, Miri.
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5: Wir werden uns im Auge behalten, da bin ich ziemlich sicher.
4: Ja, dann fangen wir jetzt erstmal an. Wünschen einen schönen Dienstagmorgen, es ist jetzt 6:06.
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0: Es ist 5.31 Uhr. Eine Minute nach 5:30. Einen wunderschönen guten Morgen an diesem Dienstag. Und der Leo hat sich an unser Lehrerkind Christine gewandt und möchte gern wissen, ob alle Tiere eigentlich zwei Augen haben. Ja, also gibt es Augen nur paarweise? Das ist doch mal eine gute Frage. Die Antwort, Christine?
1: Die Antwort ist ganz eindeutig nein. Es gibt Augen nicht nur paarweise. Es gibt zum Beispiel eine Gattung der im Wasser lebenden Ruderfußkrebse, die Hüpferlinge. Die haben nur ein Auge. Ihr wissenschaftlicher Name Zyklops erinnert an die Zyklopen. Einäugige Riesen aus der griechischen Sagenwelt. Manche Lebewesen haben auch drei Augen. Einige Eidechsen, Frösche, Haie, Salamander und Neunaugen besitzen ein drittes, sogenanntes Scheitelauge, das meist von einer Hautschicht bedeckt ist. Dieses Auge dient nicht dazu, Dinge wirklich zu sehen, sondern steuert den Schlafrhythmus, indem es Lichtveränderungen wahrnimmt und dem Gehirn mitteilt, wann es Tag und wann Nacht ist. Die meisten Fluginsekten, wie Bienen zum Beispiel, haben fünf Augen, zwei große runde, um sehen zu können, und dann noch drei kleinere Punktaugen auf der Kopfoberseite, die auch ähnlich wie ein Scheitelauge funktionieren, die dem Insekt also quasi sagen, jetzt ist es dunkel, jetzt ist Nacht und jetzt ist es hell, es ist Tag. Also Augen gibt es nicht nur paarweise, sondern es gibt auch Lebewesen mit nur einem, mit drei oder eben mit fünf Augen.

0: 6 Minuten nach 5:30 jetzt.
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2: Guten Morgen. Auch heute ist das Wetter eher noch so ein bisschen durchwachsen. Es kann immer mal Schauer geben zwischendurch. Die Temperaturen gehen auf 21 Grad rauf. Ganz selten mal eine Wolkenlücke. Und auf den Straßen haben wir noch nichts. Keine Staus und Blitzer. Aber vielleicht ist Ihnen schon irgendwas untergekommen. Dann sagen Sie mir bitte gerne Bescheid. 03x800 und die 4 ist die Nummer.
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0: schon erstaunlich. Ne? Wir gucken ja gerade so ein bisschen aufs Fenster und sehen und stellen fest, sind doch schon ziemlich viele Menschen wach.
1: Ja.
0: Hallo ihr da draußen.
1: Das Leben ist wieder angeruckt nach den Ferien.
0: Es war ja sehr ruhig. Wir sind ja jetzt auch schon wieder seit 3 Wochen zurück aus dem Urlaub. Ne? Mhm. Und es war schon ruhiger.
1: Ja.
0: Man merkt es doch.
1: Ja.
0: Jetzt sind alle wieder da und wir wünschen erstmal einen wunderschönen guten Morgen. Heute ist Dienstag, der 18. August 2026. Wir freuen uns sehr, dass wir gemeinsam mit Ihnen in diesen Tag starten können. Ein Tag, der was bringt?
1: Wie der was bringt?
0: Naja, was bringt er denn so, der Tag? Wie?
1: Ach so, du meinst so allgemein?
0: Ja, so allgemein.
1: Du meinst so allgemein. Was ist ein Dienstag, ne? Ja, Wetter ist so mittelmäßig. Irgendwie so ein bisschen komisch. Es regnet und regnet. Gestern hat es viel mehr geregnet. Weißt du, was mir gestern passiert ist? Nee. Ich habe gestern eine kleine Maus, die bei mir dummerweise in die Regentonne gefallen ist. Oh, ich hatte die Abdeckung vergessen, weil es hatte ja jetzt vorher nicht geregnet. Mhm. Insofern schwamm da eine kleine Maus drum. Ich habe die rausgeholt und weißt du, was die macht? Die beißt mich in den Finger.
0: Quatsch.
1: Also nicht toller, aber ich dachte, was bist du denn für ein kleines Mistvieh? Wirklich? Ich habe gar nicht drüber nachgedacht. Ich habe einfach zugefasst und dann saß die und wups, zwickt die mir in den Finger. Naja, aber das ist ja jetzt nicht so clever.
0: Hättest
1: du fast wieder reinfallen lassen. Nee, habe ich nicht gemacht.
0: Sag ich wohl gleich die Katze. Nee. Ja, also mehr Regen als eigentlich gedacht gestern. Ja. Das wird sich heute auch noch ein bisschen fortsetzen, aber nicht ganz so doll, nicht ganz so extrem. Ja. Und dann wird es auch wieder besser.
1: Mal gucken.
0: Okay, wir werden über unsere Schulstunde reden. Wir kommen ja wieder an die Schulen und machen ein bisschen Unterricht. Ja. Diesmal geht es um Medienkompetenz, also was dein Part ist.
1: Ja.
0: Das heißt, du bringst dann Experten mit.
1: Genau, der Florian kommt mit von den Offline-Helden, weil wir vom Radio, wir haben doch keine Ahnung, wir können doch nichts. Ne? Deshalb macht der Kollege ja auch immer Sport, da kann man nicht so viel falsch machen. Und ich suche mir immer jemanden, der Ahnung hat. Mhm. Nein, Florian Buschmann von den Offline-Helden kommt mit und wir werden einfach mit den Kindern mal so ein bisschen drüber sprechen, wie viel Internet ist denn eigentlich gut, was kann das Internet alles, Social Media und so weiter, also wo sind die Chancen, aber wo muss ich auch aufpassen, dass ich da nicht irgendwie in Gefahr gerate oder vielleicht zu viel vor dem Smartphone oder vor dem Laptop sitze. Also all das werden wir ein bisschen besprechen und wir bringen ja auch 500 Euro für die Klassenkasse mit.
0: So ist der Plan, also es geht wieder los. Einfach anmelden auf der Website für die André und die Morgenmädels Schulstunde. Wie klasse ist eure Klasse? Jetzt ist es erstmal kurz nach 3:06. Guten Morgen.

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8: Mit Conny Hartmann, guten Morgen. Ein tödlicher Straßenbahnunfall hat gestern Nachmittag den Verkehr auf der Stolberger Straße lahmgelegt. Ein Mann war nach Polizeiangaben in Höhe Friedrich-Hähnel-Straße über die Gleise gelaufen und von einer Bahn der Linie 4 erfasst worden. Er starb noch an der Unfallstelle. Noch gibt es freie Plätze für eine Veranstaltung der Arbeitsagentur, die junge Menschen mit Unternehmen verbinden möchte. Bei der sogenannten Speed Connect am 24. August im Küchwald. Jugendliche können sich dafür noch anmelden und bis zu 3 Gespräche mit Unternehmen führen. Erik Bader von der Arbeitsagentur.
9: Bei der Speed Connect sind neben der IHK und unseren Berufsberatern der Arbeitsagentur 19 Großunternehmen aus der Region mit dabei. Das sind Telekommunikationsdienstleister, Industrie- und Bauunternehmen oder auch Krankenkasse und Autohäuser, also ein relativ breites Spektrum mit ganz vielen verschiedenen Berufen. Ja? Werkzeugmechaniker, Spezialtiefbauer, Gießereimechaniker oder auch Bankkaufmann und auch duale Studiengänge werden an dem Tag natürlich ausführlich vorgestellt.
8: Einen Link zur Anmeldung gibt's bei uns im Netz. Ein echtes Stück sächsischer Automobilgeschichte wird bald öffentlich in Zwickau gezeigt. Nach 3-jähriger Restaurierung erhält der Trabant P602V einen Platz im August-Horch-Museum. Das 1966 entwickelte Funktionsmuster ist mit einem speziellen Wankelmotor ausgestattet. Ab 1. Oktober wird das Fahrzeug aus Privatbesitz in einer Sonderausstellung zu sehen sein. Der Bauernverband legt heute die Erntebilanz des Sommers vor. Wegen der anhaltenden Dürre machen sich die Landwirte auf erhebliche Einbußen gefasst. Babette Büchner mit den Einzelheiten.
10: Es ist zu trocken, unter anderem für Weizen, Kartoffeln oder Zuckerrüben. Bauernpräsident Ruckwied sprach zuletzt von einer brutal angespannten wirtschaftlichen Lage. In südlichen Teilen Deutschlands hält er sogar totale Ertragsausfälle für möglich. In mehreren Bundesländern brechen durch die Hitze und Trockenheit auch die Futterbestände ein. Vereinzelt zwingt das Landwirte, Tiere früher als geplant schlachten zu lassen.
8: Im Autoverkehr geht es immer härter und rabiater zu. Das zeigt eine Langzeitstudie von Unfallforschern. Es wird zum Beispiel gedrängelt, ausgebremst oder riskant eingeschert. Viele dieser Werte hätten sich gegenüber 2023 drastisch verschlechtert.
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13: Einen schönen guten Morgen, einen wunderschönen Dienstag. Eigentlich müsste ich sagen, einen wunderschönen Dienstag. Denn heute ist das Helium entdeckt worden. Und draußen ist es eher so lala, also eher so ein bisschen durchwachsen. Es kann immer mal tröpfeln zwischendurch. Die Temperaturen, die gehen heute auf 20, 21 Grad rauf. Ganz selten mal eine Wolkenlücke. Morgen der Tag sieht ähnlich aus. Auch da kann es immer mal Schauer geben. Temperaturen gehen schon ein Minimum. Mühchen nach oben auf bis zu 24 Grad, am Donnerstag auf bis zu 26 Grad. Ganz vereinzelt kann es nochmal einen Tropfen geben. Der Freitag wird dann richtig schön mit Höchstwerten um die 28 Grad. Und auf den Straßen haben wir noch nichts. Keine Staus und Blitzer. Gute Fahrt.
14: Ja, vielen Dank, Miri. Sei schlau, umgeh den Stau. 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
17: Ja.
18: Das ist einfach so eine geile Atmosphäre. Ich freue mich gerade einfach nur wie doof.
17: Ja, dann können wir anfangen. Wünschen einen schönen guten Morgen, schönen Dienstag, kurz vor sechs jetzt. Moin.
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0: Kurz nach sechs jetzt, guten Morgen.
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2: Ja, und die gehören heute mal den Leuten von der Stadtwirtschaft auf dem Sonnenberg. Die dürfen sich über einen neuen Mieter freuen. Und den kennen sie längst. Wochenlang wurde vorbereitet, geräumt und gewerkelt. Jetzt ist die Chemnitzer Kunstfabrik eingezogen. Vor allem Kinder und Jugendliche können hier malen, gestalten, ausprobieren und ihrer Fantasie freien Lauf lassen. Willkommen sind aber auch Menschen mit und ohne Einschränkungen, die Freude an Kunst haben. Ein neues Zuhause also, in dem hoffentlich viele bunte Ideen wachsen. Viel Glück für den Start.
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0: ist Bett? Wer ist da noch im Bett? Guten Morgen. Wird Zeit aufzustehen. 6:10, das war Michael Jackson. Warte mal, wer hat jemand schon den Film gesehen, Michael Jackson?
1: Jo.
0: Ja? Miri hat den Film gesehen. Und? Empfehlenswert?
1: Der ist super. Also ich finde den toll, ja? Weil der Hauptdarsteller einfach total beeindruckend ist. Das ist ja irgendwie ein Neffe von Michael Jackson oder so. Und der ist wirklich wie Michael. Also es ist unglaublich. Und seine Kinder haben ja auch gesagt, das war total spooky, weil sie waren am Set und haben den besucht und meinten, ihr Vater steht einfach vor ihnen.
0: Okay.
1: Also der ist wirklich, was der macht, künstlerisch, auch choreografisch und so, das ist super. Also ist wirklich toll.
0: Empfehlung von Miri, Michael. Heißt er auch Michael? Ich weiß gar nicht, wie
1: er heißt. Michael.
0: Einfach so, Michael. Sie heißt nicht Michael, sondern sie heißt Christine und ist auch da. Guten Morgen.
2: Wird den Film auch nicht gucken?
0: Warum nicht?
2: Nee, ich kann ja schon Michael Jackson nicht leiden.
0: Ach so?
2: Ja, nee, nervt mich. Das ist so Musik da. Puh. Insofern wird es nicht meins.
0: Nee, ist so meins. Also meins ist gut. Es. Doch, definitiv. Also die Musik zumindest. Der Film weiß ich nicht, habe ich gesehen, aber... Ich werde der Empfehlung von Miri sicher folgen. Tim, wie ist es bei dir?
3: Ja, ich hatte Anfang der 90er eine große Michael Jackson Phase.
0: Ja.
3: Da war ich Riesenfan und habe auch ein Konzert besucht sogar. Zwei sogar.
2: Ja.
3: In Hamburg und in Kiel.
2: Guck mal. Ja.
0: Und ich war in Leipzig 1997. Ja. War ich noch Kleinkind, aber 97 Leipzig Festwiese. Weiß ich noch wie heute. Stand dieser Panzer auf der Bühne. Da war einen großen Panzer dort auf die Bühne gefahren. Und das war schon mächtig ergreifend.
1: Ich wollte gerade sagen, also es ist bestimmt extrem beeindruckend, oder so ein Konzert.
0: Tja, lässt sich leider nicht wiederholen.
1: Nee. Aha,
0: tja. Okay, das sind wir alle. Warte mal, also Joschi haben wir noch nicht begrüßt. Joschi, unser Redakteur der Herzen. Ihnen natürlich auch einen wunderschönen guten Morgen draußen am Radio. Es ist ein fabelhafter Tag. Es ist Dienstag, der 18. August. Machen Sie was draus. Der kommt auch nie wieder. Dieser 18. August 2026. Und da ist noch ganz, ganz viel Potenzial. Ja. Genau wie bei unserer Kaffeefrage. Da sieht's für Christine gerade nicht gut aus.
2: Ja, komm.
0: Das Team Christine liegt zurück.
2: Ja, 6:5. Ne? Das ist
1: seitdem ich sie vertreten habe. Es tut mir so leid.
2: Es wird schon wieder.
0: So, Tim, was hast du denn heute?
3: Ja, ich habe heute Puma-Schuhe an, obwohl wir 77 Jahre Adidas feiern. Am 18. August 1949 ließ Adolf Dassler die Sportartikelmarke ins Handelsregister eintragen. Und das mittlerweile weltbekannte Markenzeichen sind ja die drei Streifen.
0: Mhm.
3: Dieses Logo, das kommt allerdings nicht wirklich von Adidas, sondern das kaufte der Adidasler 1952 der finnischen Sportmarke Kahoo ab. Was zahlte er angeblich dafür? A. 2,5 Fichtenstämme und eine Flasche Wodka. B. Umgerechnet ca. 1600 Euro und 2 Flaschen Whisky. Oder C. 12 Paar Sportschuhe und 3 Flaschen Rum.
0: Was Rum?
3: Mhm.
2: Für 3 Streifen.
0: Na, für das Logo.
2: Was ist denn das für
0: ein Quatsch? Das weltbekannte Logo, das heute wahrscheinlich eine Menge wert ist. Alleine das Logo.
3: Mhm.
0: Ja, Christine darf zuerst antworten.
2: Keine Ahnung. Ich nehme A.
0: Hier, das 2 lustige. Fichten?
3: 2,5 Fichtenstämme und eine Flasche Wodka.
0: Ja. Das ist doch ein Unsinn. Also ich tendiere ehrlich gesagt zu den 1600 Euro. Oder jetzt umgerechnet Euro.
1: Und was war's? Sehr naheliegend, oder?
0: 2 Flaschen Whisky ist sehr naheliegend, ja. Dass sie da irgendeinen relativ geringen Preis vereinbart haben. Aber es ist jetzt auch irgendwie wahrscheinlich. 2 Flaschen Rum und was war es noch?
3: 12 Paar Sportschuhe.
0: Die Sportschuhe. Hast du dir eine Schuhe gegeben? Das ist natürlich auch nicht ganz undenkbar. Was machen wir? Nehmen wir die Schuhe?
1: Nee. Also ich würde eher das Geld nehmen, aber ich denke mal, Christine hat diesmal recht, weil es könnten wirklich, ich glaube, es ist so absurd, es könnten wirklich diese Fichtenstämme sein.
0: Schickst du mir 2 Fichten? Also, eine Flasche Wodka dazu. Okay. Naja, wir nehmen die Sportschuhe.
1: Na du.
0: Ja, ich. Ja, also.
1: Machst wieder was anderes als dein Joker.
0: Na, was hast du denn genommen?
1: Naja, das Geld und die Flaschen Whisky.
0: Naja, dann höre ich auf den Joker. Also wir nehmen das Geld und Whisky. 1600 Euro und 2 Flaschen Whisky für die 3 Streifen von Adidas.
3: Okay. Und die finnische Sportmarke Kahoo, die ursprünglich die 3 Streifen hatte, die gibt es ja heute übrigens noch, haben jetzt ein großes M so als markantes Zeichen.
1: Oh Gott, nein, können wir noch wechseln?
0: Ich dachte, das wäre jetzt Yahoo. Nee,
1: Können wir noch wechseln?
0: Nein, wir konnten nicht mehr wechseln.
1: Oh nein.
3: So, und der Adidasler kaufte denen damals das 3 Streifen Logo ab für... Circa 1600 Euro und 2 Flaschen Whisky.
0: Was für ein Triumph am Dienstagmorgen. War das eine Zwei-Punkt-Frage? Nee. So, Christine ist ganz traurig.
3: Oh, Drei-Streifen-Frage war das.
0: Die Drei-Streifen-Frage. Okay, also keine Fichten und nichts dergleichen.
3: Nein.
0: Sondern es ging knallhart um Kohle.
1: Aber Christine ist Publikumsliebling geworden.
0: Ja, ja, wir kriegen ganz viel Post. Ja. Alle stehen hinter Christine, aber es nutzt ja auch nichts. Ja. Wie ist der Stand jetzt?
2: 7-5
0: 7-8
2: Für euch. Ja, aber warte, das wird.
0: Dann macht Christine jetzt mal Kaffee für alle. Schon los. Und wir wünschen allen einen wunderschönen Dienstagmorgen. 6:15 Uhr, 6:45

0: Der Mini hat heute Geburtstag. Der Mini Cooper, sehe ich gerade, wurde zum ersten Mal vorgestellt am 18. August 1959. Was machst du da für so komische Bewegungen? Ich bin jetzt auch Mini-Fahrer.
1: Warst du jetzt auch ein Mini?
0: Ich habe auch ein Mini, ja.
1: Ja, ist nicht so mein, also, so. Nee.
0: Weißt du bist nee. Immer noch Hyundai, Tim ist immer noch die Fraktion Dacia, ne?
2: Ja, ja genau. Ja,
1: siehst du. Aber gefällt jetzt? Dir der Mini, Tim?
2: Ich kenne den aktuellen jetzt gar nicht, ehrlich gesagt. Ich habe ihn gar nicht vor Augen.
1: Die sehen doch alle irgendwie gleich aus.
0: Also nein, der ist nicht mehr ganz so mini wie die Ursprungsvariante. Das ist jetzt schon ein bisschen größer. Gibt ja jetzt auch unterschiedlichste Modelle.
1: Ja, das stimmt ja, dieser Countryman, den du hinten so aufklappen kannst.
0: Naja, jedenfalls hat er heute Geburtstag. Ist doch schön. Ne? Bei mir ist es einer, so, wo man das Dach aufmachen kann.
1: Ein ne? Cabrio. Ja.
0: Und ob wir heute Cabrio-Wetter bekommen.
1: Da muss man, wenn man alles hinten sitzt, muss man sich zusammenfalten. Aber dafür ist er, glaube ich, auch nicht gedacht.
0: Dass es heute Cabrio-Wetter gibt. Und alles, was sonst noch wichtig ist und wichtig wird, das erfahren Sie gleich vor uns.
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11: Mit Conny Hartmann, guten Morgen. In Chemnitz gibt es noch immer hunderte baufällige Gebäude. Nach Aussage des Baudezernats sind rund 200 dieser Ruinen derart marode, dass sie unter Beobachtung gestellt werden mussten. Einen kilometerlangen Stau gab es gestern auf der A4 bei Chemnitz. Grund war ein schwerer Motorradunfall zwischen Chemnitz-Mitte und Glöser. Ein 72-Jähriger war dort mit seiner BMW gestürzt. Für die Bergung wurde die Autobahn eine Stunde gesperrt. Trotz der Krise in der Automobilindustrie investiert BMW einen dreistelligen Millionenbetrag in sein Werk in Leipzig. Nach einem Umbau der Montagelinie ist der Standort nun für die Produktion der neuen Klasse voll elektrischer Modelle bereit. Der Bauernverband legt heute die Erntebilanz dieses Sommers vor. Wegen der anhaltenden Dürre machen sich die Landwirte auf erhebliche Einbußen gefasst. Teils drohen sogar Totalausfälle.
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12: Im Studio Jens Umbreit, guten Morgen. Niklas Füllkrug steht offenbar vor der Rückkehr zu Werder Bremen. Nach Informationen von Sky soll der 33-Jährige für ein Jahr von West Ham United ausgeliehen werden, ohne Kaufoption. Heute wird Füllkrug bereits zum Medizincheck in Bremen erwartet. Nach seiner Kritik an den Investorenplänen von FIFA-Präsident Gianni Infantino ist die Zusammenarbeit zwischen dem Weltverband und Betriebsdirektor Kevin Lamour beendet worden. Das bestätigte die FIFA. Lamour hatte Infantino unter anderem Missachtung und Einschüchterung der Mitarbeiter vorgeworfen. Und bei der Hockey-WM haben die deutschen Männer vorzeitig die Zwischenrunde erreicht. Gegen Gastgeber Belgien gewann der Welt- und Europameister mit 1:0. Die deutschen Frauen verloren dagegen mit 2:3 gegen Argentinien und stehen jetzt vor dem letzten Gruppenspiel unter Druck.
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11: Einen wunderschönen guten Morgen, einen herrlichen Start in den Dienstag. Am Freitag im Wasserschloss Klaffenbach tritt ja Nena auf und die bringt das schöne Sommerwetter zu uns zurück. Heute müssen wir noch ein bisschen durch ein bisschen Usselwetter. 18 Grad die Höchstwerte bei uns in Chemnitz. Vor allem gegen Nachmittag kann es dann ein paar Tropfen geben, nur selten mal eine Wolkenlücke. Morgen sieht's ähnlich aus, auch Donnerstag kann es hier und da noch ein paar Schauer geben. Und am Freitag dann, wie gesagt, sehr, sehr schön, ein Mix aus Sonne und Wolken und bis zu 25 Grad. Und auf den Straßen haben wir noch nichts, keine Staus und Blitzer, aber Sie vielleicht, dann sagen Sie gerne Bescheid. Am besten telefonisch 03x800 und die 4 ist die Nummer.
0: Ja, danke schön, Miri.
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0: Oh, geht das wieder los?
16: Haben Sie was dagegen?
0: Leicht genervt, nee. Es nutzt ja alles nichts. Wir wünschen Ihnen und euch einen guten Start in diesen 18. August. Es ist jetzt 6:55.
11: Schönen Dienstag.
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0: hast du denn jetzt hierher geschmiert?
1: Das ist hier von meinem Kopfhörer abgegangen.
0: Du musst doch jetzt erzählen. Müll hier auf das Pult. Das ist, nämlich, ja, das ist ja so ein Sendepult und das ist immer schön sauber und so. Ja.
1: Sauber.
0: Und ja, wenn dann irgendwelcher Müll hier draufgelegt wird, ist das nicht so schön. So, haben wir wohl nicht so viel gelernt in der Schule.
2: Ja. 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Wie klasse ist deine Klasse?
0: Ja, das Lehrerkind Christine kommt auch jetzt im neuen Schuljahr zu euch in die Klasse, bringt 500 Euro für die Klassenkasse mit und gibt auch eine Unterrichtsstunde.
1: Eine Unterrichtsstunde, also, wenn ihr wollt. Ach, Mensch, klingst du gleich so förmlich. Ja, diesmal machen wir was Neues und zwar machen wir diesmal das Thema Medienkompetenz. Also wie viel Internet ist gut, worauf muss ich aufpassen im Internet, und das mache ich nicht alleine, sondern da habe ich mir Unterstützung geholt von den Offline-Helden. Das ist eine ganz tolle Initiative, die sind wirklich bundesweit an Schulen unterwegs. Und der Florian Buschmann von den Offline-Helden begleitet mich mit. Florian, was wird so passieren in der Unterrichtsstunde?
3: Wir werden in die Klassen reingehen und mal schauen, was nutzen die Kinder eigentlich gerade? Welche Medien nutzen sie? Welche Apps nutzen sie? Und vor allem, wie lange sind sie eigentlich davor? Was machen sie in der echten Welt? Und werden darüber sprechen, wie sieht so eine gesunde digitale Balance aus, und werden dafür sorgen, dass Kinder mit beiden Beinen fest im Leben stehen.
0: Toll. Seht ihr, wenn ihr das erleben möchtet, meldet euch an. Geht auch mit Handy. Ja, bei uns auf der Website.
1: Das ist doof. Nimm das doch mal ernst. Ja, naja, ihr müsst euch ja aber auch gar nicht für dieses Thema entscheiden, sondern ihr könnt ja auch sagen, Mensch, ich wollte schon immer mal den André im Klassenzimmer haben oder beziehungsweise in der Turnhalle, weil du machst wieder Sport.
0: Wir machen wieder Sport, ja. Ja, wir bleiben bei altbewährten. Also das heißt, entscheidet euch, ja.
1: Es gibt dann so kleine sportliche, jetzt erzähl doch mal ein bisschen, was machst du denn
0: da so? Es gibt eine Challenge, ja, und wenn die Challenge von der Klasse gewonnen wird, also wenn die Klasse mich besiegt, dann gibt es die 500 Euro.
1: Und
0: ich
1: was
0: war
1: für eine
0: Challenge? Ja, alles möglich. Es kann sich die Klasse aussuchen, also so, wo die Klasse dann denkt, in den Disziplinen sind wir besonders gut, können die sich dann zusammenstellen und ich werde dann beweisen, dass ich besser bin. Ja. Jetzt war ich bestimmt schon in 100 Klassen, denke ich mal, wenn man jetzt alles zusammenrechnet. Gewonnen habe ich noch nie. Also insofern stehen rein statistisch die Chancen, mich zu besiegen, relativ gut für die Klassen. Ja, aber es muss eben doch erstmal passieren. Also meldet euch an und dann kommen wir vorbei. Entweder mit dem Thema Medienkompetenz.
1: Oder mit dem Thema Sport. 500 Euro für die Klassenkasse gibt's so oder so. Wie gesagt, anmelden geht ganz einfach bei uns im Netz.
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0: 8 Minuten nach 6:30.
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3: Einen wunderschönen guten Morgen. Ja, ziemlich viele Wolken zum Tagesstart. Ganz selten gibt es mal eine Wolkenlücke. Die Temperaturen, die gehen so auf 20, 21 Grad rauf heute. Und auf den Straßen ist alles noch ruhig, da haben wir noch nichts. Aber vielleicht ist Ihnen schon irgendwas untergekommen. Dann sagen Sie gerne Bescheid. 03 mal 800, und die 4 ist die Nummer.
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0: Oh Baby. 6.42 Uhr, 12 Minuten nach halb sieben ist es. Wunderschönen guten Morgen an diesem Dienstag. 50 Millionen Euro gehen nach Thüringen. Und ich begrüße ganz herzlich den Lotto-Millionär des deutschen Wetters, unser Wettermann Michael Klein.
1: Guten Morgen. Wer ausgerechnet diesmal nicht mitgespielt hat?
0: Warst du.
1: Na logisch.
0: Ja, aber bist du nicht letzte Woche irgendwie durch Thüringen gefahren? Hätte ich gedacht, du hast ja da einen Lottoschein gekauft.
1: Ach so, ja,
0: das wäre
1: eine Lösung gewesen.
0: Vermute ich dich ja hinter dem Gewinn. Hast du schon mal geguckt?
1: Es kann nicht sein.
0: Also, ach so, du hast keinen Lottoschein gekauft.
1: Ich habe tatsächlich vorher mal mitgespielt, aber das haben die wahrscheinlich nicht übertragen, gesagt, guck mal, der Mann hat so viel Pech gehabt, mach mal nochmal.
0: Aber das ist doch eure 50 Millionen, stell mal vor, Thüringen, ja, das hebt ja dort spürbar das Bruttosozialprodukt.
1: Oh. Für alle. Du hast völlig recht.
0: Jetzt richtig los. Micha, haben wir denn Glück mit dem Wetter?
1: Das kommt jetzt darauf an, was man mit dem Wetter anfangen will. Also wer jetzt heute sein Gartenfest feiern wollen würde oder Kindergeburtstag oder ähnliches, der hat natürlich Pech. Für alle anderen ist es, glaube ich, so, dass man sagen muss, Gott sei Dank kommt da

0: man jetzt auch mal sagen. Das Ganze zieht von...
1: Ich wollte sagen, das war ja gestern auch ganz ordentlich. Ne?
0: Richtig, genau. Ja. So, und jetzt sind die Böden schon mal so ein bisschen vorbereitet, in Anführungszeichen, sind schon mal geöffnet, also können jetzt dann den nächsten Schwall dann auch wieder ganz gut aufnehmen, sodass nicht alles nur oberirdisch abfließt. Deswegen ist das heute jetzt gar nicht mal so schlecht, dass da nochmal was hinterherkommt. Das zieht von Westen herein, heißt im Moment noch ziemlich trocken alles, aber dann kommt der Regen und gerade insbesondere am Nachmittag regnet es sich ein. Dann kann es auch mal schauerartig ein bisschen kräftiger sein und am Abend ist vielleicht mal auch ein Gewitter mit dabei. Temperaturmäßig erreichen wir so Werte um 20 Grad, ganz knapp, auch mal stellenweise ein ganz klein bisschen nur drüber.
1: Okay, ganz kurz die nächsten Tage.
0: Langsam wieder wärmer und auch wieder trockener. Morgen ist auch noch wechselhaft durchwachsen mit Schauern und auch noch ein bisschen frischer mit 20 bis 23 Grad so um diesen Bereich. Und dann am Donnerstag wieder deutlich sonniger und deutlich wärmer. 27, 28 Grad könnten es vielleicht sogar sein.
1: Okay, Micha. Dann gewinnst du jetzt noch eins.
0: Häffchen?
1: Hä? Los, ja.

0: 13 vor 7. Wunderschönen guten Morgen und alles Wichtige heute am Dienstag, am 18. August, gibt's gleich bei uns für Sie in den Nachrichten.
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10: Mit Conny Hartmann. Guten Morgen. In Chemnitz gibt es noch immer hunderte baufällige Gebäude. Nach Aussage des Baudezernats sind rund 200 dieser Ruinen derart marode, dass sie unter Beobachtung gestellt werden mussten. Bei einigen besteht akute Einsturzgefahr. Boris Butenob vom Stadtplanungsamt.
11: Wir müssen ja auch hinterher sein, dort wo Häuser dicht am öffentlichen Raum stehen, dass also keine Gefahr für Fußwege, für Straßen davon ausgehen. Manche werden ja dann auch gesichert und fallen dann aus der Liste entsprechend raus. Manchmal kommen andere leider auch dazu durch Vernachlässigung seitens der Eigentümer. Aber es ist laufendes Geschäft der Verwaltung.
10: Unter anderem versucht die Agentur Stadtwohnen, die Eigentümer solcher Gebäude zu finden und sie zu einer Sanierung oder zum Verkauf zu bewegen. Auf der A4 bei Chemnitz hat sich gestern Mittag ein Motorradfahrer schwer verletzt. Der 72-Jährige war an der Baustelle zwischen Chemnitz-Mitte und Glöser mit seiner BMW gestürzt. Für die Bergung des Motorrads musste die Autobahn in Richtung Dresden eine Stunde voll gesperrt werden. Es bildeten sich kilometerlange Staus. Jugendliche können sich jetzt noch für die Speed Connect im Küchwald anmelden. Kommenden Montag treffen sie dort in der Parkeisenbahn auf 19 Unternehmen aus der Region. Erik Bader von der Chemnitzer Arbeitsagentur.
12: Ziel der Speed Connect ist es natürlich, dass die Jugendlichen eine niedrigschwellige Möglichkeit haben, Firmen aus der Region kennenzulernen und sich frühzeitig um den Ausbildungsplatz zu kümmern. Das ist also vor allem für die Schüler gedacht, die jetzt ins letzte Schuljahr vor dem Abschluss gehen. Ja, und statt ins graue Büro, da geht's raus ins Grüne, nämlich in den Küchwald. Dort drehen dann nächste Woche Montag von 14 bis 17 Uhr die Unternehmen ihre Runden mit den Jugendlichen. Also ganz lockere Atmosphäre und die Jugendlichen sollen natürlich die Firmen mit ordentlich Fragen löchern. Das Ganze ist auch kostenlos, es muss sich vorher lediglich online angemeldet werden.
10: Den Link zur Anmeldung gibt's bei uns im Netz. Dänemark verschärft im neuen Schuljahr die Regeln für den Einsatz künstlicher Intelligenz. So sollen jetzt mehr Aufgaben in der Schule erledigt und Prüfungen stärker überwacht werden. Dänemark gilt als Vorreiter bei der Digitalisierung von Schulen. In Belgien, nahe der Grenze zu Nordrhein-Westfalen, kämpfen Einsatzkräfte weiter gegen die verheerenden Feuer im Naturschutzgebiet Hohes Venn. Die Brandlinie sei gut 2 Kilometer von der deutschen Grenze entfernt, hieß es zuletzt von der Feuerwehr.
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14: Einen wunderbaren Start in den heutigen Dienstag. Naja, so ein paar Wolkenlücken wird es immer mal geben heute, aber eben auch ein paar mehr Wolken und durchaus sind auch immer mal Schauer möglich im Laufe des Tages, vor allem gegen Nachmittag. 18 Grad die Höchstwerte heute. Morgen der Tag bleibt wechselnd bewölkt, auch da kann es immer mal Schauer geben bei bis zu 22 Grad. Am Donnerstag lockert zwischendurch immer mal auf, aber auch da ist durchaus mal ein Tropfen möglich und der Freitag, der wird dann richtig schön mit Höchstwerten um die 25 Grad. Und Obacht, Stau haben wir noch auf der A4 in Richtung Dresden zwischen Dreieck Nossen und dem Dreieck Dresden-West. Viertelstunde sollten Sie vorsichtshalber mehr einplanen. Ansonsten heute war alles.
3: Ja, danke schön, Miri.
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18: Morgen!
19: So, meine Damen und Herren, dann bitte rein in die gute Stube.
18: Ja, und dann wunderschönen guten Morgen, Ladies and Gentlemen. Liebe Kinder, es geht wieder los. Es geht in den Dienstag, es ist der 18. August, es ist jetzt 6:06.
20: Guten Start.
18: Ja, guten Morgen.
20: Ja.
18: Wollen wir?
20: Na los. Na los.
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1: Ja, es ist kurz nach sieben jetzt. Guten Morgen.
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3: Mein Name ist Conny Hartmann. Die Meldungen über die niedrigen Wasserstände in unseren Flüssen haben zuletzt deutlich gemacht, wie sensibel die Binnenschifffahrt ist und der Verkehr bei Trockenheit eingestellt werden muss. Eine Lösung des Problems wäre super leichter Aluminiumschaum, den das Chemnitzer Fraunhofer Institut entwickelt hat. Wissenschaftler Jörg Hohlfeld erklärt die Vorteile des neuen Werkstoffes.
4: Die Bauweise ist rund 30% leichter als herkömmlicher Schiffbaustahl, aber ähnlich spiegelsteif.
3: Das Material wird bereits eingesetzt im Werkzeugmaschinenbau und bei Batteriegehäusen für Elektrofahrzeuge. Der Herstellungsprozess ist also erprobt.
4: Aluminiumschaum entsteht, indem Aluminiumpulver mit einem Treibmittelpulver vermischt, verdichtet und erhitzt wird. Beim Erwärmen bilden sich viele kleine Blasen im flüssigen Aluminium.
3: Jetzt müsste diese Chemnitzer Technologie nur noch Verwendung im Schiffsbau finden und dann könnten künftig super leichte Frachtschiffe auch bei Niedrigwasser fahren können.
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0: quasi Anfang 30, Micha.
1: Oh, ja.
0: Ich wollte jetzt eigentlich ein bisschen Späßle mit dir machen hier, so die ganze Zeit. Jetzt habe ich gerade mal so überlegt, Mensch, Anfang 30. Und sie ist am 8. Juli mit 75 Jahren gestorben.
1: Und dann auch noch dieses Lied. Und da, wir hatten noch eine Sonnenfinsternis, eine Eclipse. Also es ist alles mit dabei gewesen. Ja,
0: ja, und gestern wurde sie beigesetzt.
1: Ah, okay.
0: Waren viele tausend Menschen da in ihrer walisischen Heimat. Und dort hat jemand ganz rührende Worte gesprochen. Ich glaube, ihr Ex-Manager oder so, oder ihr Tourmanager. Und er hat gesagt, sie hat ein großes, erfülltes Leben geführt.
1: Ah.
0: Und hat ihren Mann zurückgelassen. Der ist ein Jahr älter als sie, 76. Die haben 53 Jahre miteinander gelebt.
1: Ach, toll.
0: Toll, schön. Ne? 53 Jahre. Mensch, Bonnie Tyler. Tja.
1: Ja.
0: Micha. Schön. So ist es. Also Carpe Diem, sage ich nur.
1: Ja.
0: Ja. Die Zeit geht einfach über uns hinweg. Ich meine, wenn du diesen Song hörst, ne? Anfang 30 und jetzt, ja, weg.
1: So. Und wir waren nicht in der ZDF-Hitparade eingeladen.
0: Ist so. Es ist nicht mal dein, haben wir es geschafft.
1: Nee.
0: Naja, dafür bist du jetzt im Radio als unser Chefmeteorologe. Das ist ja auch schon mal was.
1: Ja.
0: Und der Micha Klein hat interessantes Wetter im Gepäck. Nicht mehr so langweilig wie in den letzten Wochen, sondern da passiert endlich mal was. Gestern ja relativ viel Regen,
1: genau.
0: Ja, zumindest stellenweise hier und da.
1: Ja.
0: Und geht das so weiter?
1: Ja, einigermaßen. Also kann man so sagen, denn also gestern waren es ja teilweise 20, 30 Liter pro Quadratmeter, vor allem Richtung Südosten, während der Nordwesten, also rund um Leipzig, kam sogar so gut wie gar nichts herunter.
0: Ja.
1: Da ist eben, hat nichts abbekommen.
0: Verrückt, ne? Ja.
1: Ja, war wieder mal so schauerartig, dann wenn es so ein bisschen gegen die Berge drückt, werden die Wolken natürlich ausgewrungen. Und doch heute könnte das so sein, dass es gerade insbesondere in der Anströmung von Norden, Nordwesten her gegen die Berge am meisten Regen gibt. Also die Wolken kommen von Westen heute hereingezogen. Aktuell ist der Regen noch in der Westhälfte Deutschlands unterwegs, macht sich auf den Weg zu uns und deswegen wird es vor allem am Nachmittag anhaltender, zeitweise kräftiger durch Schauer regnen. Die Temperaturen erreichen gerade mal so 21 Grad.
0: Mhm.
1: Und dann später am Nachmittagabend könnte es sein, dass da vielleicht auch noch ein Gewitter drunter gemischt ist.
0: Ja, dann sind wir ja morgen schon wieder in der Mitte der Woche. Wie geht's denn weiter dann? So trendmäßig?
1: Ja, trendmäßig wird es wieder wärmer. Mhm. Wobei morgen ist das noch so der Übergang. Da gibt es auch immer wieder mal Regenschauer. Und mit den Temperaturen geht es nur leicht nach oben. So 22, 23 Grad sind es dann. Und am Donnerstag, da kehrt ja das warme Sommerwetter wieder zurück.
0: Ach, schön.
1: Nämlich über 26 Grad kann es dann geben. Zwar immer noch mit sehr, sehr vielen Wolken, vielleicht auch mal letzten Schauer, aber schon deutlich trockener alles wieder. Und der Freitag ist dann Sommerwetter mit Temperaturen um 27, 28 Grad.
0: Das wollte ich hören. Also der Sommer ist noch nicht vorbei.
1: Nein.
0: Nein.
1: Und Regen gehört zum Sommer da auch
0: dazu. Natürlich, ist so wichtig. Ja. Ja. Micha, und was gehört noch zum Sommer dazu?
1: Hat Bonnie Tyler nicht gern Whisky getrunken?
0: Ja, Käffchen. Komm,
1: so.
0: Ein Käffchen jetzt auf die Bonnie Tyler. Ja?
1: Ja.
0: Das.

0: Am Dienstag, 18. August, heute ist der Tag der schlechten Reime, sehe ich gerade. Also warte mal, heute ist der Tag der schlechten Reime. Schlechte Reime haben wir aber keine, nein, mitnichten. Dafür haben wir aber gleich die Nachrichten. Naja.
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4: Mit Conny Hartmann, guten Morgen. An der Stolberger Straße ist ein Fußgänger bei einem Straßenbahnunfall ums Leben gekommen. Er war in Höhe Friedrich-Henel-Straße über die Gleise gelaufen. Dort wurde er gestern Nachmittag von einer Bahn der Linie 4 erfasst und tödlich verletzt. Bei einer Veranstaltung der Arbeitsagentur kommenden Montag im Kirchwald sind noch Plätze frei. Jugendliche können dort mit 19 Unternehmen aus der Region Gespräche über Ausbildung und duales Studium führen. Mehr Infos dazu bei uns im Netz. Nach einer dreijährigen Restaurierung zieht ein seltener Trabant mit Wankelmotor ins Zwickauer Horch-Museum ein. Die Rarität aus dem Jahr 1966 ist ab Oktober in einer Sonderausstellung zu sehen. In Sachsen-Anhalt wird heute ein neues Zentrum für Drohnensicherheit eröffnet. An dem Standort sollen neue Technologien entwickelt und unter realen Bedingungen getestet werden, um gefährliche Drohnen besser erkennen und abwehren zu können.
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6: Einen wunderschönen guten Morgen. Schönen Dienstag. Das Wetter ist wechselhaft und auch unser Empfang leider momentan. Also vielleicht hören Sie uns teilweise so ein bisschen abgehackt. Da haben uns auch schon einige Meldungen erreicht. Unsere Technik, die arbeitet auf Hochtouren dran. Also wir hoffen, dass wir das ganz schnell wieder in den Griff kriegen. Auch mit dem Wetter übrigens. 18 Grad heute die Höchstwerte. Ein paar Regenschauer kann es immer wieder geben, vor allem gegen Nachmittag. Ganz selten mal eine Wolkenlücke, aber die gibt's durchaus eben auch. Morgen der Tag und auch der Donnerstag können auch noch so ein bisschen wechselhaft werden. Am Freitag wird's dann aber sehr, sehr schön und auf den Straßen. Da haben wir jetzt momentan einen dicken Stau auf der A4 Richtung Dresden zwischen Dreieck Nossen und Dreieck Dresden West. 40 Minuten plus, ja.
7: Ja, danke schön, Miri.
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0: hart.
1: Wir werden uns im Auge behalten, da bin ich ziemlich sicher.
2: Apropos im Auge behalten.
3: Das ist ein gutes Stichwort. Ja? Wir haben eine ganz süße Frage gekriegt für unsere kleine Rubrik Schlau gemacht um 7:30. Ist ja gleich wieder soweit. Hm? Und zwar der Leo, 8 Jahre alt, möchte gerne wissen, ob es Augen eigentlich immer paarweise gibt. Also ob alles irgendwie 2 Augen immer hat.
4: Naja, das spießen wir doch. Also es gibt doch einen Zyklopen. Ja.
5: Ah, das ist der Lieblingswitz vom René Tierfelder. Kennst du den?
3: Nein.
5: Kommt ein Zyklop zum Augearzt.
3: Zum Augearzt.
5: Ja, Entschuldigung, ich wollte dich ablenken.
3: Wir würden das gleich mal so ein bisschen wissenschaftlicher, wir würden gleich mal ein paar seriöse Informationen dazu liefern. Leo, ja. Ich finde die Frage gar nicht
5: doof.
3: Ich fand das spannend. Also gibt es Augen wirklich nur paarweise? Die Antwort auf diese Frage vom kleinen Leo, die gibt's gleich. Ja.
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0: Riddle. Um kurz vor halb acht einen wunderschönen guten Morgen nochmal und herzlich willkommen im Dienstag, der 18. August. Und der kleine Leo hat sich an unser Lehrerkind Christine gewandt mit der Frage, ob eigentlich alle Tiere zwei Augen haben. Ja, also gibt es Augen nur paarweise? Das ist doch mal eine gute Frage und die Antwort, die kommt jetzt.
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2: Die Antwort ist ganz eindeutig nein. Es gibt Augen nicht nur paarweise. Es gibt zum Beispiel eine Gattung der im Wasser lebenden Ruderfußkrebse, die Hüpferlinge, die haben nur ein Auge. Ihr wissenschaftlicher Name Zyklops erinnert an die Zyklopen, einäugige Riesen aus der griechischen Sagenwelt. Manche Lebewesen haben auch drei Augen. Einige Eidechsen, Frösche, Haie, Salamander und Neunaugen besitzen ein drittes, sogenanntes Scheitelauge, das meist von einer Hautschicht bedeckt ist. Dieses Auge dient nicht dazu, Dinge wirklich zu sehen, sondern steuert den Schlafrhythmus, indem es Lichtveränderungen wahrnimmt und dem Gehirn mitteilt, wann es Tag und wann Nacht ist. Die meisten Fluginsekten, wie Bienen zum Beispiel, haben fünf Augen. Zwei große runde, um sehen zu können, und dann noch drei kleinere Punktaugen auf der Kopfoberseite, die auch ähnlich wie ein Scheitelauge funktionieren, die dem Insekt also quasi sagen, jetzt ist es dunkel, jetzt ist Nacht und jetzt ist es hell, es ist Tag. Also Augen gibt es nicht nur paarweise, sondern es gibt auch Lebewesen mit nur einem, mit drei oder eben mit fünf Augen.
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0: 4 nach halb 8 jetzt.
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2: Guten Morgen. Temperaturen, die gehen so auf bis zu 19 Grad rauf, so 18, 19 Grad. Das Wetter ist eher so ein bisschen durchwachsen. Es gibt zwar Wolkenlücken zwischendurch, aber auch etwas Regen. Und auf den Straßen, da haben wir einen dicken Stau auf der A4 in Richtung Dresden. Zwischen Dreieck-Nossen und Dreieck Dresden-West. Hier dauert es fast eine Dreiviertelstunde länger aktuell. Gute Fahrt.
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0: ich. Jetzt muss ich mal sagen, ich bin sehr dankbar für das geile Leben, weil ich den Micha Klein habe. Ja, das ist ja auch jeden Morgen so ein bisschen wie Therapie. Unser Chefmeteorologe jetzt wieder in der Leitung für Sie, für uns, für alle. Um 7.41 Uhr, 11 Minuten nach 7:30. Guten Morgen, Micha.
1: Morgen, ich höre aber schon, deine Therapie ist jetzt, dass du mich jetzt hier hinter die Fichte führst.
0: Genau, ja. Also ich möchte heute gewinnen. Du hast gestern gewonnen, glaube ich, oder? Du hast gestern einen Punkt geholt.
1: Ja, tatsächlich. In meiner Königsdisziplin Fußball.
0: Fußball, richtig. Du hast gestern eine Fußballfrage richtig beantwortet. Wir kommen nämlich jetzt zum kleinen Quiz mit Micha Klein. Das entscheidet darüber, wer nach dem Wetterbericht das Käffchen ausgibt. Micha, ganz leichte Frage heute. DIN A4 hat heute Geburtstag. Also überhaupt das genormte Papierformat, die Papierformate. Das ist ja ein wunderbar skurriles deutsches Jubiläum. Am 18. August 1922 nämlich wurden die Normen für Papierformate in Deutschland eingeführt.
1: 21,0 mal 29,7.
0: Och nee. Ich würde gern von dir wissen, wie ist die exakte Höhe oder Länge eines DIN A4-Blatts? Nee. Woher weißt du denn sowas?
1: Das ist der deutsche Beamte in mir.
0: Das ist doch jetzt nicht wahr. Das ist wirklich... Kannst du es nochmal sagen, bitte?
1: Also Breite, jetzt nicht, dass du den Strick draus drehst, dass ich Breite und Höhe verwechselt hätte.
0: Nee.
1: Breite 21,0 Zentimeter.
0: Richtig,
1: Millimeter
0: richtig,
1: haben.
0: Richtig.
1: 210 Millimeter.
0: 210. Und die Höhe, die Frage wäre nämlich die Höhe eines DIN A4-Blatts. 29,7, 31,7 oder 35,7?
1: Dann nehme ich jetzt nur für dich die 35.
0: Nein, du warst schon richtig. 29,7.
1: Weißt du, woher ich das weiß?
0: Nee.
1: Nee, früher von wenn man irgendwie eine Grafik oder sowas gestalten musste, da musste ich immer nachgucken. Und irgendwann habe ich es mir tatsächlich mal gemerkt. Solche Sachen, normalerweise plopsen die immer aus meinem Hirn wieder raus, aber das konnte ich mir merken.
0: Also du wirst mal immer unheimlicher.
1: Mhm. Jemand, sympathisch geradezu, ne?
0: Jemand, der weiß, wie ein DIN A4 in den exakten Abmaßen ist. Also wirklich...
1: Auf den Millimeter, genau.
0: Ich auf so den Millimeter.
1: Also es gibt wahnsinnig viel, was ich nicht weiß. Aber schön ist ja, dass ich weiß, dass ich nichts weiß.
0: Eine Inselvergabung.
1: Aber wirklich, es ist eine DIN-Begabung.
0: Ja, ist schön. Ich sage jetzt nicht, dass die Wettervorhersage nicht dazu gehört.
1: Ach, du bist aber
0: Nein,
1: auch.
0: Das stimmt ja auch nicht. Du hast ja gestern gesagt, es regnet.

0: eigentlich, wie groß ein DIN A4-Blatt ist?
1: 29,7 Zentimeter, Michael Klein. Ich habe viele Fragen. Viele Fragen.
0: Ich auch. So,
1: jetzt frage ich dich aber erst mal nach dem Wetter. Erzähl mal.
0: Wetter, ja, heute nochmal Regen. Und zwar im Prinzip ähnlich in der Verteilung, ja, ein bisschen ähnlich, wie es gestern schon war. Du hast ja gerade schon gesagt, Richtung Nordwesten, rund um Leipzig so gut wie gar nichts runtergekommen. Richtung Süden, Südosten, umso mehr, teilweise über 25, 30 Liter pro Quadratmeter, stellenweise sogar an die 40 Liter ran. Und heute ist es so, dass vor allem der Süden, der Südwesten richtig was abbekommen kann. Richtung Norden ist es etwas weniger. Aber für uns alle hier in Sachsen, also etwas Regen, der auch mal flächendeckender hereinkommt. Jetzt vor allem am Nachmittag regnet es auch anhaltender und zwischendurch schauerartig kräftiger. Es kann sogar zum Abend vielleicht mal ein Gewitter noch mit hineinziehen. Ansonsten Temperaturen aber deutlich frischer als in den letzten Tagen. Das heißt so Maximalwerte um 20 bis 21 Grad.
1: Okay, ganz kurz noch die nächsten Tage, Micha.
0: Morgen auch noch ein bisschen nass, vielleicht schon mal so um 22, 23 Grad. Und ab Donnerstag sieht es wesentlich trockener aus. Ganz trocken am Freitag und dann auch sommerlich warm schon am Donnerstag mit vielen Wolken.
1: Also, es geht weiter mit dem Sommer. Und jetzt geht's weiter mit dem Käffchen.
0: Oh ja.
1: Ich gebe dir einen aus und dann hören wir uns später nochmal, ja?
0: Gerne.
1: Bis dann, Micha.

0: 12 Minuten vor 8 am 18. August. Einen schönen Dienstagmorgen für Sie. Und alles Wichtige gibt's gleich bei uns in den Nachrichten.
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5: Mit Conny Hartmann, guten Morgen. Ein tödlicher Straßenbahnunfall hat gestern Nachmittag den Verkehr auf der Stolberger Straße lahmgelegt. Ein Mann war nach Polizeiangaben in Höhe Friedrich-Hähnel-Straße über die Gleise gelaufen und von einer Bahn der Linie 4 erfasst worden. Er starb noch an der Unfallstelle. Noch gibt es freie Plätze für eine Veranstaltung der Arbeitsagentur, die junge Menschen mit Unternehmen verbinden möchte. Bei der sogenannten Speed Connect am 24. August im Küchwald. Jugendliche können sich dafür noch anmelden und bis zu 3 Gespräche mit Unternehmen führen. Erik Bader von der Arbeitsagentur.
6: Bei der Speed Connect sind neben der IHK und unseren Berufsberatern der Arbeitsagentur 19 Großunternehmen aus der Region mit dabei. Das sind Telekommunikationsdienstleister, Industrie- und Bauunternehmen oder auch Krankenkasse und Autohäuser, also ein relativ breites Spektrum mit ganz vielen verschiedenen Berufen. Ja, Werkzeugmechaniker, Spezialtiefbauer, Gießereimechaniker oder auch Bankkaufmann und auch duale Studiengänge werden an dem Tag natürlich ausführlich vorgestellt.
5: Einen Link zur Anmeldung gibt's bei uns im Netz. Ein echtes Stück sächsischer Automobilgeschichte wird bald öffentlich in Zwickau gezeigt. Nach 3-jähriger Restaurierung erhält der Trabant P602V einen Platz im August-Horch-Museum. Das 1966 entwickelte Funktionsmuster ist mit einem speziellen Wankelmotor ausgestattet. Ab 1. Oktober wird das Fahrzeug aus Privatbesitz in einer Sonderausstellung zu sehen sein. Der Bauernverband legt heute die Erntebilanz des Sommers vor. Wegen der anhaltenden Dürre machen sich die Landwirte auf erhebliche Einbußen gefasst. Babette Büchner mit den Einzelheiten.
7: Es ist zu trocken, unter anderem für Weizen, Kartoffeln oder Zuckerrüben. Bauernpräsident Ruckwied sprach zuletzt von einer brutal angespannten wirtschaftlichen Lage. In südlichen Teilen Deutschlands hält er sogar totale Ertragsausfälle für möglich. In mehreren Bundesländern brechen durch die Hitze und Trockenheit auch die Futterbestände ein. Vereinzelt zwingt das Landwirte, Tiere früher als geplant schlachten zu lassen.
5: Im Autoverkehr geht es immer härter und rabiater zu. Das zeigt eine Langzeitstudie von Unfallforschern. Es wird zum Beispiel gedrängelt, ausgebremst oder riskant eingeschert. Viele dieser Werte hätten sich gegenüber 2023 drastisch verschlechtert.
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8: So, einen wunderbaren Dienstag. Die Temperaturen bei uns in Chemnitz, die gehen auf bis zu 18 Grad rauf. Und dazu gibt's schon ab und zu mal eine Wolkenlücke, aber die dicken Wolken dominieren eigentlich. Und am Nachmittag kann es auch den ein oder anderen Tropfen geben. Morgen der Tag und auch übermorgen beide Tage eigentlich noch ziemlich wechselhaft. Die Temperaturen gehen aber schon ein Stück nach oben. Und am Freitag wird es dann wieder richtig schön mit einem Mix aus Sonne und Wolken und bis zu 25 Grad. Und auf den Straßen haben wir einen Stau. A4 in Richtung Dresden zwischen Dreieck Nossen und Dreieck Dresden West. Hier dauert es eine Dreiviertelstunde länger. Also fahren Sie da am besten weit drumrum, wenn es noch irgendwie geht. Ich wünsche Ihnen eine gute, entspannte Fahrt.
9: Ja, danke. Dankeschön, Miri. 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

0: Hart. Jede wie auch immer geartete Ähnlichkeit mit starken, lebenden oder toten Personen ist weder beabsichtigt noch irgendwie so gemeint und in jedem Fall rein zufällig und ein großer, wirklich nicht böse gemeinter Zufall.
1: Ja, definitiv. Hier, wir wünschen Ihnen mal einen schönen guten Morgen, einen guten Start in den Dienstag. Dienstag ist ja mal Lesezeit und Lesetag bei uns.
2: Und da haben wir heute mal was ganz Besonderes, also fast schon ein bisschen Fachliteratur, und zwar das Sachsenwasser-Abenteuerbuch von Falk Wieland. Ein Buch, in dem ganz viele sächsische Gewässer vorgestellt werden. Also wirklich ganz spannend.
1: Ja, bleiben Sie dran, wir stellen das Buch auch vor und würden Sie natürlich gerne auch schenken.
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1: Ja, und die gehören heute mal den Leuten von der Stadtwirtschaft auf dem Sonnenberg. Die dürfen sich über einen neuen Mieter freuen. Und den kennen sie längst. Wochenlang wurde vorbereitet, geräumt und gewerkelt. Jetzt ist die Chemnitzer Kunstfabrik eingezogen. Vor allem Kinder und Jugendliche können hier malen, gestalten, ausprobieren und ihrer Fantasie freien Lauf lassen. Willkommen sind aber auch Menschen mit und ohne Einschränkungen, die Freude an Kunst haben. Ein neues Zuhause also, in dem hoffentlich viele bunte Ideen wachsen. Viel Glück für den Start.
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0: Tipsy Gypsy hier. Schönen Dienstagmorgen. 8:02. Und das heißt Lesezeit bei uns.
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0: Oh, dort lesen wir heute Brecht heute Abend. Ja, ist ja zum 70. Todestag. Ja, Brecht-Abend heute. Freue ich mich sehr drauf. Das hat allerdings jetzt nicht so viel mit dem Buch zu tun, das wir jetzt vorstellen. Obwohl, das stimmt nicht. Es geht ja um Gewässer. Und von Brecht gibt es ja auch der Haifisch, der hat Zähne, ja, Haifisch, Wasser. Und Brecht reimt sich ja auch so schön auf Hecht. Und da sind wir jetzt schon beim Thema sächsische Gewässer. Das ist genau das Buch. Was schüttelst du denn da so in den Kopf?
3: Manchmal.
0: Brecht reimt sich auf Hecht, ja. Natürlich. So. Und wir haben jetzt ein Buch für Wassersportler, Taucher und Schnorchler, das Sachsen-Wasser-Abenteuerbuch von Falk Wieland.
3: Ja, und der sächsische Autor taucht seit 45 Jahren, war auch viele Jahre Forschungstaucher an der TU Dresden zum Beispiel, schreibt für Tauchmagazine und hat jetzt eben dieses Buch veröffentlicht und der Falk Wieland ist jetzt bei uns in der Leitung. Lieber Falk, worum geht's konkret?
4: In dem Buch geht's um sächsische Gewässer im weitesten Sinne, um Tagebauseen, Steinbruchseen, aber auch Besonderheiten wie Bergwerke und wie man sich das ansehen kann. Und man müsste dazu schnorcheln, tauchen, vielleicht baden mit einer Taucherbrille, Kanu fahren. Also alle Arten von Wasseraktivitäten im Zusammenhang mit unseren Gewässern hier in Sachsen.
0: Das ist spannend. Es werden ja über 80 sächsische Gewässer in dem Buch vorgestellt. Haben Sie die alle selber getestet?
4: Ich habe die alle selbst getaucht, beschnorchelt, mit dem Kanu da lang gefahren und habe die über mehrere Jahre hinweg erkundet.
0: Toll.
4: Das ist insofern auch nötig, weil ja diese großen Tagebauseen jetzt erst in jüngster Zeit dazugekommen sind und für Wassersportaktivitäten zugelassen wurden, so dass man da sozusagen ganz junge Erkundungen machen muss.
3: Okay, jetzt haben wir ja Mitte August, das heißt, das Wetter könnte noch mal ein bisschen anrucken,
0: ja.
3: Es könnte noch mal so richtig Badewetter geben. Haben Sie vielleicht schon mal so einen kleinen Tipp für uns?
4: Wenn man es von der Seite des Gerätetauchens sieht, dann kann ich vielleicht sehr stark die Steinbruchseen in der Westlausitz empfehlen, die in dem entsprechenden Kapitel vorkommen. Wenn man jetzt nicht so sehr spezialisiert ist, so mit Gerät zu tauchen oder so, da wäre zum Beispiel der Berzdorfer See eine sehr tolle Sache, wo man einfach, indem man mit einer Taucherbrille an der Oberfläche schwimmt und ins Flachwasser runterguckt oder auch mit dem Kanu dicht unter Land eine Runde dreht, sehr viel sehen kann und auch sehr klares Wasser vorfinden wird.
0: Kann ich bestätigen, definitiv.
3: Also,
0: Berzig,
3: okay. Ne,
0: war ich jetzt auch zweimal dieses Jahr schon. Ja. Also Mensch, herzlichen Dank, das ist total spannend. Falk Wieland, der Autor des Buches Das Sachsenwasser Abenteuerbuch.
3: Ja, ein richtig dickes, tolles Buch. Sind auch Bilder drin und wie man hinkommt und so weiter. Ja, und wenn Sie das Buch haben wollen, dann rufen Sie jetzt einfach mal durch. Wir würden es nämlich direkt verschenken.
0: Oh, die Nummer.
3: 08078, die Nummer.
0: Die Nummer. Ich hätte es ja noch selber gesagt. Ich wollte es gerade selber sagen.
3: 08078 ist unsere kostenlose Lesehotline. 08078.
0: So, ich tauche jetzt ab.
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0: Merkst du auch, wie ich hier mitgerissen bin?
1: Wahnsinn.
0: Oh, herrlich.
1: Du bist ja eine EP-Trompete und alles in einer Person.
0: Holiday, so hieß die Nummer. Apropos Holiday, wir haben gerade gelesen, wir haben jetzt überlegt, ja, stimmt das, wir haben mal recherchiert, der kleine Micha und ich, also Micha Klein, unser Chef-Meteorologe, schönen guten Morgen übrigens nochmal, Micha.
1: Guten Morgen, hallo, ja.
0: Der Kanzler hat irgendwie seinen Urlaub verlängert.
1: Ja, das ist noch nicht so ganz weit rumgegangen, aber das scheint wirklich so zu stimmen. Ne?
0: Ja, hat gedacht, ich gönne mir mal noch eine Woche mehr. Ich habe jetzt mal geguckt, Termine des Bundeskanzlers, gibt es ja eine offizielle Seite, da ist nichts. Also der hat noch gar nichts. Ja. Jetzt kann man das ja so oder so bewerten.
1: Kann eine gute Nachricht für Deutschland sein.
0: Also hier mein
1: er hat uns ja versprochen, wenn das mit der Hitze, also wenn da wirklich nochmal was käme, dann könnte er sich damit beschäftigen und sich Gedanken
0: machen. Ja, genau. Nee, es ist ja interessant. Was unser Studioleiter ist hier, der Andi, der Andreas, der sagt nach der Sendung immer, André, ja, leg dich mal hin, machst ein bisschen Mittagsschlaf, weil wer schläft, der macht nichts verkehrt.
1: Das sagt er dir immer?
0: Ja,
1: das
0: sagt er mir immer. Vielleicht hat es dem Kanzler auch jemand gesagt, wer im Urlaub ist, der kann nicht so viel verkehrt machen.
1: Aber wer könnte ihm das sagen? Der Papst vielleicht noch?
0: Ach, ich weiß es nicht.
1: Auf wen hört er denn sonst?
0: Ich
1: niemanden. Ja.
0: Naja, gut. Micha, Urlaubswetter kriegen wir auch bald wieder. Also komm, wir wollen mal nicht übers Wetter weckern. Merkst du jetzt? Ja, es geht schon los. Ich sollte mich hinlegen.
1: Über ein Märzwettern.
0: Oder so rum, genau.
1: Ja.
0: Nee, es ist ja jetzt mal ganz schön, dass ein bisschen Regen dazu kommt, eine kleine Abkühlung. Aber die Temperaturen ziehen Richtung Wochenende wieder an.
1: Genau, also ja, so schade das jetzt für alle ist, die vielleicht ihr Kindergartenfest heute draußen feiern wollten oder ähnliches, das ist natürlich dann blöd, aber nach der ganz langen, großen Hitze ist es ja vielleicht auch schön, mal wieder Gras in Grün zu sehen. Ist ja vielleicht auch was Nettes. Ja, der Regen zieht auf, der kommt von Westen her zu uns hereingezogen. Aktuell ist er über NRW, über Hessen und bei uns kommt er dann mit dem Nachmittag vor allem an und dann regnet sich's auch so richtig mal ein, dass es auch mal länger anhaltend regnet. Da können schon wieder ein paar Liter zusammenkommen, für die Natur natürlich super. Bei den Temperaturen bleiben wir dann so im Bereich um 20 Grad. Der Himmel dick bewölkt, also Sonne ist da dann wahrscheinlich nicht mehr großartig mit dabei. Und vielleicht ist es dann zwischendurch auch mal etwas schauerartig kräftiger, weil dann auch am Abend mal vielleicht das ein oder andere Gewitter dabei sein könnte, muss aber nicht sein.
0: Aber der Sommer, wir hatten es gerade schon angedeutet, ist eben noch nicht vorbei.
1: Nee, absolut nicht. Also morgen ist ein bisschen Übergang, da wird schon mal so 2 Grad wärmer als heute. Nicht mehr ganz so viel Regen, immer mal etwas schauerartig. Donnerstag vielleicht nur ganz, ganz allerletzte Schauer, dann ist aber schon deutlich wärmer, so um 26 Grad und die Sonne zeigt sich mal zeitweise. Und der Freitag wird wahrscheinlich ein richtig freundlicher Sommertag werden, nach dem jetzigen Stand der Samstag auch.
0: Wunderbar. Micha, dann machen wir jetzt noch eins, nämlich nichts. Da können wir nichts verkehrt machen.
1: Ich verlängere mein Käffchen.
0: Ich auch.

0: 12 Minuten vor halb neun. Wunderschönen guten Morgen. Dienstag heute, der 18. August. Und alles Wichtige, das gibt's gleich bloß nochmal für Sie in den Nachrichten.
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9: Mit Conny Hartmann, guten Morgen. In Chemnitz gibt es noch immer hunderte baufällige Gebäude. Nach Aussage des Baudezernats sind rund 200 dieser Ruinen derart marode, dass sie unter Beobachtung gestellt werden mussten. Einen kilometerlangen Stau gab es gestern auf der A4 bei Chemnitz. Grund war ein schwerer Motorradunfall zwischen Chemnitz-Mitte und Glöser. Ein 72-Jähriger war dort mit seiner BMW gestürzt. Für die Bergung wurde die Autobahn eine Stunde gesperrt. Trotz der Krise in der Automobilindustrie investiert BMW einen dreistelligen Millionenbetrag in sein Werk in Leipzig. Nach einem Umbau der Montagelinie ist der Standort nun für die Produktion der neuen Klasse voll elektrischer Modelle bereit. Der Bauernverband legt heute die Erntebilanz dieses Sommers vor. Wegen der anhaltenden Dürre machen sich die Landwirte auf erhebliche Einbußen gefasst. Teils drohen sogar Totalausfälle.
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11: So, einen wunderbaren Dienstag. Die Temperaturen bei uns in Chemnitz, die gehen auf bis zu 18 Grad rauf. Und dazu gibt's schon ab und zu mal eine Wolkenlücke, aber die dicken Wolken dominieren eigentlich. Und am Nachmittag kann es auch den ein oder anderen Tropfen geben. Morgen der Tag und auch übermorgen beide Tage eigentlich noch ziemlich wechselhaft. Die Temperaturen gehen aber schon ein Stück nach oben. Und am Freitag wird es dann wieder richtig schön mit einem Mix aus Sonne und Wolken und bis zu 25 Grad. Und auf den Straßen ist uns ein dicker Stau gemeldet worden auf der A4 Richtung Dresden. Zwischen Dreieck Nossen und dem Dreieck Dresden-West. Eine Stunde Zeitverlust hier. Und A4 staut sich's auch zwischen Kreuz Chemnitz und Chemnitz-Rottluff.
0: Ja, Dankeschön, Miri.
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8: Es ist Dienstagmorgen. 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
14: Mein großes Idol. Bitte begrüßen Sie den ewig jungen André.
15: Du bist cool, du bist jung, du bist locker.
0: Ja, der Mann hat's erfasst. Harald Schmidt heißt der Mann. Hat heute übrigens Geburtstag, wird 69. Harry Würste, ist mein Idol. Ja, wurde ich sozialisiert mit der Harald Schmidt Show. Kannst du dich noch erinnern? 90er Jahre. Oh Gott, da waren wir noch Kinder. Naja, so. Herzlich willkommen hier bei unserer kleinen Morning Show. Aha, am Dienstag, den 18.
11: Ja. Der ein oder andere sagt auch im Kindergarten.
0: Auch im Kindergarten, genau. Nein, wir machen ja keine Show. Das ist alles authentisch und echt, ja. Und keine Show, nichts Gestelltes. Und deswegen ist es auch ganz echt und ganz authentisch, dass wir wieder zu euch, also jetzt mal, ich spreche jetzt mal die Schulkinder an, die jetzt vielleicht noch nicht in der Schule sind, ja, aber vielleicht auch die Eltern oder so, die es jetzt hören. Wir kommen nämlich wieder in die Klassen und machen eine Schulstunde. Bringen auch Geld mit, 500 Euro für die Klassenkasse.
11: Und wie ihr da rankommt, ja, darüber reden wir gleich.
0: Das ist der Plan.
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0: Es ist ganz genau 9:30. So. Und jetzt gucken wir mal, was es Neues gibt in der Schule. Ne?
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0: Tja, warte mal, ich muss bloß erstmal gucken. Der Robert hat geschrieben. Ja, da war Robert. So, jetzt warte, ich check noch schnell noch die Nachrichten hier.
3: Bist du schon wieder am Handy?
0: Bin ich schon wieder am Handy.
3: Vielleicht solltest du auch einfach mal mit zu uns in die Schulstunde kommen. Vielleicht können wir dir helfen, André.
0: Wie jetzt?
3: Es gibt nämlich diesmal das Thema Medienkompetenz als Wahlfach quasi, weil, liebe Kinder, liebe Lehrer, liebe Eltern, bei der Anmeldung könnt ihr euch ja aussuchen, wollt ihr eine Stunde Sport haben mit unserem André oder wir machen das Thema Medienkompetenz diesmal. Also wie viel Internet ist gut? Was ist denn überhaupt das Gute am Internet? Was sind denn aber auch die Gefahren? Mhm. Und das mache ich nicht alleine.
0: Nein.
3: Nicht, dass ihr jetzt denkt, hier, da redet die vom Radio, wer weiß, was die da so erzählt. Nee, ich bringe den Florian mit, den Florian Buschmann von den Offline-Helden. Und der Florian erklärt mal, um was es in unserer Schulstunde geht.
4: Wir werden in die Klassen reingehen und mal schauen, was nutzen die Kinder eigentlich gerade? Welche Medien nutzen sie? Welche Apps nutzen sie? Und vor allem, wie lange sind sie eigentlich davor? Was machen sie in der echten Welt? Und werden darüber sprechen, wie sieht so eine gesunde digitale Balance aus und werden dafür sorgen, dass Kinder mit beiden Beinen fest im Leben stehen.
3: Also ich möchte nicht wissen, was da bei dir rauskommt, deine Bildschirmzeit.
0: Ja, okay, ich sehe gerade hier Krapfen-Hype in den Dolomiten. Krapfen.
3: Die was essen denn alle für Krapfen?
0: Ja, ich bin gerade am Handy.
3: Du?
0: Nein,
3: jetzt
0: aber ihr habt ja gerade gesagt, man soll nicht so lange und so häufig am Handy sein.
3: Also, liebe Kinder, bitte bewerbt euch für die André und die Morgenmädels Schulstunde. Das geht von Klasse 1 bis Klasse 12.
0: Ja.
3: Das ist völlig egal. Und das Wichtige ist, egal ob ihr jetzt Sport oder Medienkompetenz nehmt, 500 € für die Klassenkasse bringen wir definitiv mit.
0: Also meldet euch an.
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0: Gleich 6:09.
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3: Einen wunderschönen guten Morgen. Das Wetter ist ziemlich wechselhaft. Die Temperaturen, die gehen so auf 19, 20 Grad höchstens rauf. Und vor allem gegen Nachmittag ist auch der ein oder andere Tropfen mal möglich. Und auf den Straßen haben wir einen dicken Stau auf der A4. Chemnitz in Richtung Dresden. Zwischen Dreiecknossen und dem Dreieck Dresden-West immer noch eine Stunde Zeitverlust.
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0: legen wir los.
1: Jetzt so?
0: Ja. Hier ist Mr. Gen Z. Also so nennt man ihn auch. Das ist eigentlich unser Better-Wetterman Michael Klein. Ja. Der junge und wilde Gen Z. Ich habe gerade gelesen, also erstmal einen schönen guten Morgen, Michael Klein. Bei den jungen Menschen der Gen Z ist Schach wieder ganz oben angesagt. Also es boomt regelrecht. Und zwar sagt Magnus Carlsen, das ist, ich glaube, der ist Weltmeister oder sag mal Großmeister oder was ist das? Also der ist schon Weltmeister, glaube ich. Ja. Und der sieht den Grund dafür in der Netflix-Serie Damengambit.
1: Das ist schon her.
0: Das hätte sich dann aber praktisch vervielfältigt über TikTok und so weiter und so fort. Aber das war so der Auslöser, dass eben Schach auch bei der Gen Z richtig boomt. Damengambit, das ist, du als Schachspieler weißt das, das ist eine Eröffnung. Gambit ist eine Eröffnung, ich glaube Bauernopfer halt, ne? Sagt man so.
1: Wenn
0: man
1: ich das, weiß das alles. Also,
0: ja, also, die Dame, also du machst praktisch mit deinem Bauern irgendwie die Dame frei.
1: Ja.
0: Also es ist, du lässt die Dame schon da, wo sie steht. Ich glaube, der weiße Bauer fängt an dann und dann guckst du, das ist dann praktisch so eine Art Lockvogel. Dann lockst du deinen Gegner damit in eine Falle.
1: Wir reden von dieser Serie mit Inga Bause, ne? Die immer da die Bauern dann vorstellt.
0: Ja, richtig, genau. Ja, richtig, ne? Und dann kommt die Dame eben ins Spiel oft.
1: Genau.
0: Ja. Und manchmal springen die ja dann auch weg. Oder laufen auch weg, der Läufer, ne? Also das hast du ja auch alles bei der Inga Bause. Ja, ja, stimmt schon. Ja.
1: Und Pferde haben die auch manchmal.
0: Manchmal haben die Pferde.
1: Ja.
0: Und manchmal wohnen die auch im Turm. Also alles dabei, du hast schon
1: alles
0: recht.
1: Alles dabei, ja.
0: Ja, definitiv.
1: Ne? Bauer sucht Dame.
0: Ja, genau. Dame Gambit. Muss ich mal gucken, habe ich nie gesehen. Du?
1: Habe ich gesehen, ich kann mich nicht mehr erinnern, worum es ging, muss ich ehrlich gestehen. Es ist schon wieder so lange her. Weißt du, was in der Zwischenzeit alles war? Ich musste die Welt retten, es war ja zwischendurch alles Mögliche, weißt du, da musstest du ins Weltall fliegen, Krimis lösen, Mordfälle und so weiter. Das ist in der Zwischenzeit ja alles bei mir im Fernsehen passiert.
0: Ja, genau. Und wir sind ja auch weniger die Schachspieler. Wir spielen ja Mensch, ärgere dich nicht, wir zwei, wenn wir uns dann immer mal sehen.
1: Ach, wenn wir die Regeln uns merken könnten.
0: Wir sehen uns ja am Wochenende schon wieder. Oh, ich freue mich, Micha.
1: Ja, auf jeden Fall.
0: Sehen wir uns an der Ostsee, sind wir mal an der Ostsee. Mensch, ärgere dich nicht. Das ist doch mal ein Stichwort, Micha. Müssen wir uns übers Wetter ärgern?

0: dass nicht alles ganz so vertrocknet bleibt. Temperaturmäßig sind wir so bei 20, vielleicht maximal 21 Grad. Dicke Wolken jetzt für den Rest des Tages meistens. Ja, es wird relativ nass am Nachmittag. Mhm.
1: Aber der Sommer ist eben noch nicht vorbei. Am Wochenende zieht es wieder an mit den Temperaturen oder Richtung Wochenende.
0: Und man muss ehrlich sagen, es ist damit noch nicht die Trockenheit ausgeglichen, auch wenn es morgen noch mal etwas Regen gibt und vielleicht auch am Donnerstag noch mal ein Schauer mit dabei ist. Danach kommt aber wieder eine sehr lange trockene Phase auf uns zu. Aktueller Stand ist so, dass die Temperaturen auch wieder hochgehen. Morgen könnte es schon mal so um 23 Grad sein. Donnerstag und Freitag dann sommerlich warm, 26, 27 Grad, vielleicht sogar ein bisschen mehr. Und gerade insbesondere der Freitag und der Samstag, die werden wieder richtig nette sommerliche Tage werden.
1: Süßte. Micha, also doch, wenn wir uns dann an der Ostsee sehen. Ich freue mich.
0: Oh ja.
1: So, jetzt freue ich mich auf ein Käffchen und wir hören uns dann später nochmal wieder.
0: Micha. Machen wir.
1: Ja, bis dahin, jetzt 8:45 Uhr, 3:09 Uhr. Einen schönen Dienstagmorgen für Sie.
2: Da.

0: 12 vor 9. Am 18. August, einen schönen Dienstagmorgen für Sie und alles Wichtige fassen wir gleich nochmal zusammen hier bei uns in den Nachrichten.
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10: 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Guten Morgen.

0: Norden. In Chemnitz gibt es noch immer hunderte baufällige Gebäude. Nach Aussage des Baudezernats sind rund 200 dieser Ruinen derart marode, dass sie unter Beobachtung gestellt werden mussten. Bei einigen besteht akute Einsturzgefahr. Boris Butenob vom Stadtplanungsamt.
1: Wir müssen ja auch hinterher sein, dort wo Häuser dicht am öffentlichen Raum stehen, dass also keine Gefahr für Fußwege, für Straßen davon ausgehen. Manche werden ja dann auch gesichert und fallen dann aus der Liste entsprechend raus. Manchmal kommen andere leider auch dazu durch Vernachlässigung seitens der Eigentümer. Aber es ist laufendes Geschäft der Verwaltung.
0: Unter anderem versucht die Agentur Stadtwohnen, die Eigentümer solcher Gebäude zu finden und sie zu einer Sanierung oder zum Verkauf zu bewegen. Auf der A4 bei Chemnitz hat sich gestern Mittag ein Motorradfahrer schwer verletzt. Der 72-Jährige war an der Baustelle zwischen Chemnitz Mitte und Glöser mit seiner BMW gestürzt. Für die Bergung des Motorrads musste die Autobahn in Richtung Dresden eine Stunde voll gesperrt werden. Es bildeten sich kilometerlange Staus. Jugendliche können sich jetzt noch für die Speed Connect im Küchwald anmelden. Kommenden Montag treffen sie dort in der Parkeisenbahn auf 19 Unternehmen aus der Region. Erik Bader von der Chemnitzer Arbeitsagentur.
2: Ziel der Speed Connect ist es natürlich, dass die Jugendlichen eine niedrigschwellige Möglichkeit haben, Firmen aus der Region kennenzulernen und sich frühzeitig um den Ausbildungsplatz zu kümmern. Das ist also vor allem für die Schüler gedacht, die jetzt ins letzte Schuljahr vor dem Abschluss gehen. Ja, und statt ins graue Büro, da geht's raus ins Grüne, nämlich in den Küchwald. Dort drehen dann nächste Woche Montag von 14 bis 17 Uhr die Unternehmen ihre Runden mit den Jugendlichen. Also ganz lockere Atmosphäre und die Jugendlichen sollen natürlich die Firmen mit ordentlich Fragen löchern. Das Ganze ist auch kostenlos, es muss sich vorher lediglich online angemeldet werden.
0: Den Link zur Anmeldung gibt's bei uns im Netz. Dänemark verschärft im neuen Schuljahr die Regeln für den Einsatz künstlicher Intelligenz. So sollen jetzt mehr Aufgaben in der Schule erledigt und Prüfungen stärker überwacht werden. Dänemark gilt als Vorreiter bei der Digitalisierung von Schulen. In Belgien, nahe der Grenze zu Nordrhein-Westfalen, kämpfen Einsatzkräfte weiter gegen die verheerenden Feuer im Naturschutzgebiet Hohes Venn. Die Brandlinie sei gut 2 Kilometer von der deutschen Grenze entfernt, hieß es zuletzt von der Feuerwehr.
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4: Einen wunderschönen Dienstag. Die Temperaturen bei uns in Chemnitz, die gehen auf bis zu 18 Grad rauf und dazu mal mehr, mal weniger Wolken und gegen Nachmittag vor allem ist dann auch mal ein Tropfen möglich. Morgen und übermorgen beide Tage auch noch eher wechselhaft. Die Temperaturen gehen aber schon mal ein Stück nach oben und am Freitag wird es dann wirklich angenehm mit einer Mischung aus Sonne und Wolken und Höchstwerten so um die 25 Grad. Und auf den Straßen haben wir immer noch Stau auf der A4 in Richtung Dresden zwischen Dreiecknossen und dem Dreieck Dresden-West. Hier dauert es immer noch fast eine Stunde länger und Stau auch auf der A72 in Richtung Zwickau zwischen Kreuz Chemnitz und Chemnitz-Rottluff. Ansonsten Reiz.
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0: da.
1: Kurz nach neun jetzt.
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3: Mein Name ist Conny Hartmann. Die Meldungen über die niedrigen Wasserstände in unseren Flüssen haben zuletzt deutlich gemacht, wie sensibel die Binnenschifffahrt ist und der Verkehr bei Trockenheit eingestellt werden muss. Eine Lösung des Problems wäre super leichter Aluminiumschaum, den das Chemnitzer Fraunhofer Institut entwickelt hat. Wissenschaftler Jörg Hohlfeld erklärt die Vorteile des neuen Werkstoffes.
4: Die Bauweise ist rund 30% leichter als herkömmlicher Schiffbaustahl, aber ähnlich spiegelsteif.
3: Das Material wird bereits eingesetzt im Werkzeugmaschinenbau und bei Batteriegehäusen für Elektrofahrzeuge. Der Herstellungsprozess ist also erprobt.
4: Aluminiumschaum entsteht, indem Aluminiumpulver mit einem Treibmittelpulver vermischt, verdichtet und erhitzt wird. Beim Erwärmen bilden sich viele kleine Blasen im flüssigen Aluminium.
3: Jetzt müsste diese Chemnitzer Technologie nur noch Verwendung im Schiffsbau finden und dann könnten künftig super leichte Frachtschiffe auch bei Niedrigwasser fahren können.
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0: Jo, jetzt ich, der Michael Klein, wieder dran. Da ist er in der Leitung. Einen wunderschönen guten Morgen.
1: Hallo, hallo.
0: Heute am Dienstag, am 18. August, es ist der Tag der schlechten Reime. Ja, oh. Sehe ich gerade, ich weiß nicht, was ich sowas ausdenke.
1: So heute, schlechte Reime kenne ich keine.
0: Eben, heute ist der Tag der schlechten Reime. Nee, schlechte Reime haben wir keine. Aber dafür haben wir gutes Wetter. Und das wird jetzt auch von Tag zu Tag
1: besser.
0: Noch immer netter.
1: Aber wenn es gibt jetzt gutes Wetter, wer ist denn dafür der Täter?
0: Der Better Wetter. Ach komm, Micha, wir lassen das. Nee, wir kriegen das nicht hin. So.
1: Aber es waren doch schlechte Reime. Juhu, wir haben
0: es. Es waren ganz schlechte Reime.
1: Ja.
0: Ähnlich schlecht wie das Wetter oder wie würdest du das jetzt mal so verorten?
1: Man muss doch die Begriffe jetzt umdefinieren. Das ist doch super, dass es endlich mal wieder regnet, es kühler ist, ne? Nach der langen Trockenphase. Das muss man auch dazu sagen, senkt ja auch ganz ordentlich die Waldbrandgefahr jetzt erstmal wieder. Und deswegen ist das ja eigentlich mega tolles Wetter. Man muss sich halt ein bisschen schönreden. Dicke Wolken und der Regen kommt so langsam auf uns zugezogen. Am Nachmittag ist es dann wirklich mal anhaltender Regen, teilweise schauerartig, mal etwas kräftiger. Vielleicht dann zum Abend hin auch irgendwo ein Gewitter. Und die Temperaturen sind heute eben nicht ganz sommerlich warm, sondern für die Jahreszeit so, dass es ein bisschen frischer mal ist mit Temperaturen um 20, vielleicht mal maximal 21 Grad.
0: Aber das wird wieder. Die Temperaturen ziehen dann Richtung Wochenende nochmal an.
1: Genau, und zwar auf richtiges Sommerniveau. Also morgen schon wärmer, das sind so 22 bis 24 Grad. Auch da ist nochmal etwas Regen immer wieder mit dabei, in Schauerform, vor allem vormittags, mittags, nachmittags wird das langsam wahrscheinlich rausziehen. Der Donnerstag bleibt wahrscheinlich auch nicht ganz trocken, aber da ist schon sommerlich warm, nämlich mit 26, 27 Grad. Allerdings auch etwas windiger und ja, richtig sommerlich nett, schön werden wahrscheinlich der Freitag und der Samstag werden. Ruhigeres, wärmeres Wetter mit mehr Sonnenanteilen.
0: Das ist der Micha. Dann schlage ich vor, wir gönnen uns jetzt noch ein Feierabendkäffchen.
1: Ja, gerne.
0: Und hören uns morgen früh wieder.
1: Das tun wir.
0: Na dann, bis morgen. Bis dahin, ciao.
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10: Vergangenen Samstag Platz 5, Teddy Swims, die 4, Temple City. 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
2: Mit Conny Hartmann, guten Morgen. An der Stolberger Straße ist ein Fußgänger bei einem Straßenbahnunfall ums Leben gekommen. Er war in Höhe Friedrich-Hähnel-Straße über die Gleise gelaufen. Dort wurde er gestern Nachmittag von einer Bahn der Linie 4 erfasst und tödlich verletzt. Bei einer Veranstaltung der Arbeitsagentur kommenden Montag im Kirchwald sind noch Plätze frei. Jugendliche können dort mit 19 Unternehmen aus der Region Gespräche über Ausbildung und duales Studium führen. Mehr Infos dazu bei uns im Netz. Nach einer dreijährigen Restaurierung zieht ein seltener Trabant mit Wankelmotor ins Zwickauer Horch-Museum ein. Die Rarität aus dem Jahr 1966 ist ab Oktober in einer Sonderausstellung zu sehen. In Sachsen-Anhalt wird heute ein neues Zentrum für Drohnensicherheit eröffnet. An dem Standort sollen neue Technologien entwickelt und unter realen Bedingungen getestet werden, um gefährliche Drohnen besser erkennen und abwehren zu können.
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4: Einen wunderschönen Dienstag. Die Temperaturen bei uns in Chemnitz, die gehen auf bis zu 18 Grad rauf und dazu mal mehr, mal weniger Wolken und gegen Nachmittag vor allem ist dann auch mal ein Tropfen möglich. Morgen und übermorgen beide Tage auch noch eher wechselhaft. Die Temperaturen gehen aber schon mal ein Stück nach oben und am Freitag wird's dann wirklich angenehm mit einer Mischung aus Sonne und Wolken und Höchstwerten so um die 25 Grad. Und auf den Straßen haben wir immer noch Stau auf der A4 in Richtung Dresden zwischen Dreieck Nossen und dem Dreieck Dresden West. Eine halbe Stunde dauert's hier länger. Und Stau auf der A72 in Richtung Leipzig zwischen Chemnitz Süd und Chemnitz Röhrsdorf. Viertelstunde Zeitverlust hier. Gute Fahrt und einen schönen Dienstag.
5: Dankeschön, Miri.
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5: Ja.
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5: Ja, schön. Ja, dann machen Sie sich mal einen schönen Dienstagmorgen. Es ist jetzt 9:55. Auf geht's.
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1: Sie haben daheim alte Schallplatten, Dias, Audio oder auch VHS-Kassetten und wollen diese schon lange mal digitalisieren, sodass die Aufnahmen in heutigen Geräten abgespielt werden können. Die Stadtbibliothek kann helfen, dort ist entsprechende Technik vorhanden. Und heute gibt es eine Einführung ins sogenannte Medienlabor. Das Ganze ist kostenlos. Den ganzen Tag über gibt's Kurse. Die genauen Uhrzeiten stehen im Internet auf der Seite der Stadtbibliothek. Zu finden unter dem
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1: Heute ist der Tag der schlechten Reime, sehe ich gerade. Also warte mal. Heute ist der Tag der schlechten Reime. Schlechte Reime haben wir aber keine. Nein, mitnichten. Dafür haben wir aber gleich die Nachrichten. Naja. 50 Millionen Euro gehen nach Thüringen. Ich begrüße ganz herzlich den Lotto-Millionär des Deutschen Wetters, unser Wetterwettermann Michael Klein.
2: Guten Morgen. Der ausgerechnet diesmal nicht mitgespielt hat?
1: Warst du?
2: Na, logisch.
1: Ja, bist du nicht letzte Woche irgendwie durch Thüringen gefahren? Hätte ich gedacht, du hast ja da einen Lottoschein gekauft.
2: Ach so, das wäre eine Lösung gewesen.
1: Vermute ich dich ja hinter dem Gewinn. Hast du schon mal geguckt?
2: Es kann nicht sein.
1: Also, ach so, du hast keinen Lottoschein gekauft.
2: Ich habe tatsächlich vorher mal mitgespielt, aber das haben die wahrscheinlich nicht übertragen, gesagt, guck mal, der Mann hat so viel Pech gehabt, mach mal nochmal.
1: Also das ist eure 50 Millionen, schätze mal, von Thüringen, ja, das hebt ja dort spürbar das Bruttosozialprodukt.
2: Boah. Für alle. Richtig, du hast völlig recht.
1: Jetzt richtig los.
3: Wir werden uns im Auge behalten, da bin ich ziemlich sicher.
1: Apropos im Auge behalten.
4: Das ist ein gutes Stichwort. Ja? Wir haben eine ganz süße Frage gekriegt für unsere kleine Rubrik Schlau gemacht um 7:30. Und zwar der Leo, 8 Jahre alt, möchte gerne wissen, ob es Augen eigentlich immer paarweise gibt. Also ob alles irgendwie 2 Augen immer hat.
1: Naja, das spielen wir doch. Also es gibt doch einen Zyklopen. Ja. Ah, das ist der Lieblingswitz vom René Tierfelder. Kennst du den?
4: Nein.
1: Kommt ein Zyklop zum Augearzt.
4: Zum Augearzt.
1: Ja, wir kommen jetzt zum kleinen Quiz mit Micha Klein. Das entscheidet darüber, wer nach dem Wetterbericht das Käffchen ausgibt. Micha, ganz leichte Frage heute. DIN A4 hat heute Geburtstag. Also überhaupt das genormte Papierformat. Ja, also es ist ja ein wunderbar skurriles deutsches Jubiläum. Am 18. August 1922 nämlich wurden die Normen für Papierformate in Deutschland eingeführt.
2: 21,0 mal 29,7.
1: Och nee. War das ich würde gern von dir wissen, wie ist die exakte Höhe oder Länge eines DIN A4-Blatts? Nee. Woher weißt du denn sowas?
2: Das ist der deutsche Beamte in mir.
1: Der Kanzler hat irgendwie seinen Urlaub verlängert.
2: Ja, das ist noch nicht so ganz weit umgegangen, aber das scheint wirklich so zu stimmen. Ne?
1: Ja, hat gedacht, ich gönne mir mal noch eine Woche mehr. Ich habe jetzt mal geguckt, Termine des Bundeskanzlers, gibt es ja eine offizielle Seite, da ist nichts. Also der hat nur gar nichts. Ja. Jetzt kann man das ja so oder so bewerten.
2: Ja. Kann eine gute Nachricht für Deutschland sein.
1: Also
2: er hat uns ja versprochen, wenn das mit der Hitze, also wenn da wirklich nochmal was käme, dann könnte er sich damit beschäftigen und sich Gedanken
1: vielleicht. Ja, genau. Nee, es ist ja interessant. Was unser Studioleiter ist hier, der Andreas, der sagt nach der Sendung immer, André, leg dich mal hin, machst ein bisschen Mittagsschlaf, weil wer schläft, der macht nichts verkehrt.
2: Das sagt er dir immer?
1: Ja, sagt er mir immer. Vielleicht hat es dem Kanzler auch jemand gesagt, wer im Urlaub ist, der kann nicht so viel verkehrt machen. Micha, Urlaubswetter kriegen wir auch bald wieder. Also komm, wir wollen mal nicht übers Wetter weckern. Merkst du? Jetzt geht schon los. Ich sollte mich hinlegen.

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17: Mit Conny Hartmann. Guten Tag. Die Polizei sucht Zeugen zu dem Straßenbahnunfall an der Stolberger Straße, bei dem gestern Nachmittag ein Mann ums Leben gekommen ist. Der 30-Jährige hatte in Höhe der Friedrich-Hähnel-Straße die Gleise überquert und dabei offenbar die herannahende Bahn übersehen. Die Straßenbahnfahrerin gab noch ein Warnsignal, doch da war es bereits zu spät. Der Mann prallte gegen die Frontscheibe, geriet unter die Bahn und wurde mehrere Meter mitgeschleift.

0: starb noch vor Ort. Die Fahrerin erlitt einen Schock. Ein echtes Stück Zwickauer Automobilgeschichte wird bald öffentlich gezeigt. Nach dreijähriger Restaurierung erhält der seltene Trabant P602V einen Platz im August-Horch-Museum. Mehr von Gunnar Tichy.
1: Das 1966 entwickelte Funktionsmuster des VEB Sachsenring ist mit einem speziellen Wankelmotor ausgestattet und fällt durch seine verlängerte Karosserie auf. Ab dem 1. Oktober wird das Fahrzeug aus Privatbesitz in einer Sonderausstellung zu sehen sein, passend zum Jubiläum 60 Jahre Trabant mit Wankelmotor.
0: In Sachsen wächst die Zahl krimineller Familienclans aus Syrien. Wie das Landeskriminalamt mitteilte, werden den Clans mittlerweile bis zu 1000 Personen zugerechnet, wobei der Schwerpunkt im Raum Leipzig liegt. Die Straftaten reichen von Drogenhandel und Geldwäsche bis hin zu Schleuserkriminalität. Die spezialisierte Taskforce Clan führte bereits rund 40 größere Einsätze durch, bei denen mehrere Verdächtige festgenommen und bereits erste Haftstrafen verhängt wurden. Das Oberlandesgericht Stuttgart will heute das Urteil gegen drei Ukrainer verkünden, die als Agenten im Auftrag Russlands Paketanschläge in Deutschland vorbereitet haben sollen. Die drei Männer sollen Teil eines Sabotageplans gewesen sein, der auf Transportwege eines ukrainischen Paketdienstleisters abzielte. Gut zwei Wochen nach der Kritik an FIFA-Präsident Infantino hat sich der Fußballweltverband von seinem Betriebsdirektor Kevin Lamour getrennt. Dieser hatte sich mit einem offenen Brief gegen das Vorhaben Infantinos gestellt, Anteile an der Fußball-WM an Investoren zu verkaufen.
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3: Einen wunderschönen guten Morgen. Das Wetter ist noch ein bisschen wechselhaft. Die Temperaturen, die gehen so auf 18, 19 Grad rauf. Und es bleibt eher dicht bewölkt. Gibt aber immer mal Wolkenlücken zwischendurch. Aber auch der ein oder andere Tropfen kann fallen. Morgen, übermorgen, beide Tage auch noch etwas wechselhaft, aber noch ein Stückchen wärmer. Und am Freitag, da wird es wirklich angenehm werden. Eine Mischung aus Sonne und Wolken. Und Temperaturen um die 25, 26 Grad. Und auf den Straßen, da haben wir jetzt momentan einen Stau auf der A4 Richtung Dresden zwischen Dreieck Nossen und Wilsdruff und im weiteren Verlauf zwischen Neustadt und Flughafen. Ansonsten läuft alles störungsfrei. Gute Fahrt.
4: Dankeschön, Miri.
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4: Und weil Musik unser Antrieb für den Arbeitstag ist, gibt's davon jetzt ganz, ganz viel. Zum Beispiel mit Eros Ramazzotti, mit Auradione, mit Linkin Park. Und damit starten wir jetzt auch einen schönen Dienstagvormittag.
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8: Einen wunderbaren Dienstag. Das Wetter ist ein bisschen wechselhaft in den nächsten Tagen. 18 Grad gibt's heute bei uns in Chemnitz. Und es kann im Laufe des Tages schon auch noch mal einen Tropfen geben. Dazu mal mehr, mal weniger Wolken. Morgen, übermorgen sieht ganz ähnlich aus. Es wird aber schon ein Stückchen wärmer. Und der Freitag, der soll dann richtig schön werden. Mit einem Mix aus Sonne und Wolken und bis zu 25 Grad. Und Stau haben wir immer noch auf der A4 Richtung Dresden, zwischen Dresden-Altstadt und Flughafen. Dann noch ein Stau auf der A72 aus Zwickau zwischen Stolberg Nord und Chemnitz Süd und in Richtung Plauen zwischen Zwickau Ost und Zwickau West. Ansonsten läuft alles störungsfrei. Gute Fahrt, einen schönen Tag.
9: Dankeschön, Miri.
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9: Mit Daniel Pavel und gleich regnet's. Also Geld für die Klassenkasse nach Beyoncé und Udo Lindenberg und Apache. 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
9: Mit Conny Hartmann. Guten Tag. Die Polizei sucht Zeugen zu einem Straßenbahnunfall an der Stolberger Straße, bei dem gestern Nachmittag ein Mann ums Leben gekommen ist. Der 30-Jährige hatte in Höhe Friedrich-Hähnel-Straße die Gleise überquert und dabei offenbar die herannahende Bahn übersehen. Anke Wolf berichtet.
10: Die Straßenbahnfahrerin gab noch ein Warnsignal, doch es war bereits zu spät. Der Mann prallte gegen die Frontscheibe, geriet unter die Bahn und wurde mehrere Meter mitgeschleift. Er starb noch vor Ort. Die Fahrerin erlitt einen Schock. Um den genauen Ablauf zu klären, sucht die Polizei dringend Zeugen. Der Mann könnte auch Autofahrern aufgefallen sein, denn er hatte kurz vor dem Unfall die Stolberger Straße überquert.
9: Die Arbeitsagentur will junge Menschen in einer Art Speed-Dating mit Unternehmen in Kontakt bringen. Und zwar mit der Veranstaltung Speed Connect kommende Woche im Küchwald. Es sind noch Plätze frei. Jugendliche können sich jetzt für die Aktion anmelden. Sie treffen dann in der Parkeisenbahn auf Vertreter von 19 Unternehmen aus der Region. Jeder Teilnehmer kann sich für

0: höchstens 3 Gespräche anmelden. Den Link dazu gibt's bei uns im Netz. Die Aktion ist kostenlos. Eine Woche nach dem Ausbruch eines Waldbrandes nahe Plauen ist das Feuer endgültig gelöscht. Nur noch rund 10 Einsatzkräfte seien in dem Gebiet, um es auf mögliche Glutnester hin zu kontrollieren, heißt es von der Stadt. Inzwischen haben die Aufräumarbeiten begonnen. Die Technik wie Beregnungsanlagen wurden wieder eingesammelt. Am vergangenen Dienstag war in einem Waldgebiet bei Plauen ein Feuer ausgebrochen und hatte eine Fläche von 7 Hektar zerstört. Deutschland muss sich besser aufstellen bei der Drohnenabwehr. Darin sind sich alle einig. Spätestens seit dem Fund einer Sprengstoffdrohne am Flughafen Leipzig-Halle. Hamburgs Innensenator Grote sagte dazu im ZDF:
1: Was wir brauchen, ist aber eine enge Zusammenarbeit, ein Lagebild, über das alle gemeinsam verfügen und dann eine sehr, sehr schnelle Klärung, wer kann jetzt in seiner Verantwortung was tun und wer muss was tun und wie kommen wir zu sehr schnellen Entscheidungen. Da können wir noch besser werden.
0: In einem neuen Zentrum in Sachsen-Anhalt, das heute eröffnet wird, soll erforscht werden, wie sich Drohnen besser erkennen und abwehren lassen.
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3: Einen wunderbaren Dienstag. Das Wetter ist ein bisschen wechselhaft in den nächsten Tagen. 18 Grad gibt es heute bei uns in Chemnitz. Und es kann im Laufe des Tages schon auch noch mal einen Tropfen geben. Dazu mal mehr, mal weniger Wolken. Morgen, übermorgen sieht ganz ähnlich aus. Es wird aber schon ein Stückchen wärmer. Und der Freitag, der soll dann richtig schön werden. Mit einem Mix aus Sonne und Wolken und bis zu 25 Grad. Und Stau haben wir immer noch auf der A4 Richtung Dresden, zwischen Dresden-Altstadt und Flughafen. Dann noch ein Stau auf der A72 aus Zwickau, zwischen Stolberg Nord und Chemnitz Süd. Und in Richtung Plauen, zwischen Zwickau Ost und Zwickau West. Ansonsten läuft alles störungsfrei. Gute Fahrt, einen schönen Tag.
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5: Und jetzt ein absoluter Welthit, der im Original rückwärts aufgenommen wurde. Kein Witz. Damit Whitney Houston genug Power hat, wurde zuerst der letzte Teil des Liedes im Tonstudio eingesungen und später dann der Anfang, als sie wieder Puste hatte. Und jetzt gibt's das neue Cover. Whitney Houston und Callum Scott gemeinsam mit I Wanna Dance with somebody.

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10: Ich hoffe, Sie kommen ganz entspannt und vor allem fröhlich durch den heutigen Dienstag. Das Wetter, das freut vor allem die Blumen, denn es kann immer mal Regen geben. Vor allem am Nachmittag können mal ein paar Tropfen fallen. Die Temperaturen bei uns in Chemnitz gehen auf 18 Grad rauf. Morgen übermorgen beide Tage auch noch eher so ein bisschen wechselhaft, bisschen wärmer schon. Und am Freitag soll es dann wieder richtig schön werden. Mit einer Mischung aus Sonne und Wolken und Höchstwerten um die 25 Grad. Auf den Straßen haben wir immer noch Stau auf der A4 Richtung Dresden, zwischen Dresden-Neustadt und Flughafen. A72 Richtung Zwickau, zwischen Chemnitz-Süd und Stolberg-West. Auch in der Gegenrichtung haben wir Stau. Ansonsten läuft alles störungsfrei.
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13: Mit Daniel Pavel und gleich kümmern wir uns mal um Ihre Bayersachen, denn es gibt Neuigkeiten, interessante Neuigkeiten in Sachen Zahnzusatzversicherung. Wir klären das gleich mal auf nach Wolfsheim. Kein Zurück und jetzt zum Dienstag ein bisschen Wochenendfeeling mit The Weeknd und Blinding Lights. Guten Morgen.

0: Rüdesheim kein Weg zurück.
1: So, jetzt fühlen wir ihn mal so ein bisschen auf den Zahn. Denn ab 2027 wird Zahnersatz für viele noch teurer. Durch die beschlossene Gesundheitsreform sinkt nämlich der Bonus für regelmäßige Zahnkontrollen, den die Kassen zahlen. Eine Zahnzusatzversicherung federt die Kosten teurer Zahnarztbehandlungen so ein bisschen ab. In einem aktuellen Test der Stiftung Warentest 278 Tarife. Das Ergebnis, es gibt für fast jeden Bedarf und jedes Budget eine eigene Police. Susanne Meunier von der Stiftung Warentest, für wen lohnt sich denn so eine Zahnzusatzversicherung überhaupt?
2: Vor allen Dingen für diejenigen Personen, die sagen, ich lege Wert auf einen hochwertigen Zahnersatz und möchte da ganz sicher sein, dass ich mir das leisten kann. Für die ist das auf jeden Fall, kommt das in Frage. Denn was von der gesetzlichen Krankenkasse für Zahnersatz bezahlt wird, ist sehr geringfügig.
1: Okay, welche Arten gibt es denn und was kosten die denn?
2: Es gibt Tarife, die wirklich alles bezahlen. Und die nennen wir rundum sorglos. Aber da zahlt man halt auch Fettgeld dafür. Dann gibt es Tarife, die ziemlich viel bezahlen, wo vielleicht noch ein bisschen was zu zahlen ist. Und die nennen wir gut und günstig. Und die empfehlen wir auch den meisten, die sagen, ich will eine Zahnzusatzversicherung haben. Und dann gibt es eben die Tarife Kasse genügt, wo Leute sagen, ja, also ich will einfach überhaupt keine Kosten haben, wenn ich mal einen Zahnersatz habe, aber mir reicht die Standardversorgung, für die Kasse auch kommt. Und ich möchte eben dann keinen Eigenanteil haben. Und da zahlen sie dann auch vielleicht nur 10 Euro im Monat dafür.
1: So, wie schnell kann ich denn Leistungen bei so einer Zahnzusatzversicherung überhaupt einreichen?
2: Viele Versicherer haben inzwischen eine Wartezeit von zum Beispiel nur 3 Monaten. Früher waren das oft sogar 8 Monate. Und es gibt auch Anbieter, die zahlen sofort. Aber da würde ich auch ein bisschen genau hingucken, denn es kann auch sein, dass die sonst vielleicht in Leistungen gar nicht so besonders sind. Und ganz wichtig, laufende Behandlungen werden nicht übernommen. Und man muss eben, wenn man so eine Police abschließt, auch am Anfang alles sagen, was mit den Zähnen los ist. Und auch auf solche Behandlungen hinweisen, die entweder schon laufen oder wo schon klar ist, dass die kommen. Denn die sind dann nicht mitversichert.
1: Sagt Susanne Meinier von der Stiftung Warentest, sollte man vielleicht doch mal über so eine Zahnzusatzversicherung nachdenken, damit man eben auch morgen noch kraftvoll zubeißen kann. In diesem Sinne,
3: auch während der Arbeit.
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0: Kelly Swims und Mr. Know-It-All. Es ist Dienstag gleich Mittag. Ich könnte irgendwie schon mal was essen.
1: Daniels Mittagstisch.
2: Na, Mahlzeit, Daniel, ist hier noch Platz?
0: Na klar, Majoshi, sag mal, was gibt's denn bei dir heute zum Mittag?
2: Ach, naja, ich habe lauwarm geräucherten Wachsaibling mit sahnigem Wirsingkohl und getrüffeltem Dinkelrisotto. Und du?
0: Schnitzel mit Pommes Schranke.
2: Na, ist doch auch lecker.
0: Geht so.
2: Du, also, ich weiß nicht, wie es dir geht, aber ich finde ja die Aggressivität so auf den Straßen, die nimmt unheimlich zu. Und laut einer neuen Studie der Versicherung stimmt das wohl auch. Und knapp die Hälfte der Autofahrer im Straßenverkehr drängelt inzwischen regelmäßig.
0: Nee. Die drängeln nicht. Die fahren nur im Windschatten, um Sprit zu sparen.
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1: Mit Conny Hartmann. Guten Tag. In Chemnitz gibt es noch immer hunderte baufällige Gebäude. Nach Aussage des Baudezernats sind rund 200 dieser Ruinen derart marode, dass sie unter Beobachtung gestellt werden mussten. Bei einigen besteht akute Einsturzgefahr. Boris Butenob vom Stadtplanungsamt.
2: Wir müssen ja auch hinterher sein, dort wo Häuser dicht am öffentlichen Raum stehen, dass also keine Gefahr für Fußwege, für Straßen davon ausgehen. Manche werden ja dann auch gesichert und fallen dann aus der Liste entsprechend raus. Manchmal kommen andere leider auch dazu durch Vernachlässigung seitens der Eigentümer. Aber es ist laufendes Geschäft der Verwaltung.
1: Unter anderem versucht die Agentur Stadtwohnen, die Eigentümer solcher Gebäude zu finden und sie zu einer Sanierung oder zum Verkauf zu bewegen. Die Arbeitsagentur will junge Menschen in einer Art Speed-Dating mit Unternehmen in Kontakt bringen. Und zwar mit der Veranstaltung Speed Connect kommende Woche im Küchwald. Es sind noch Plätze frei. Jugendliche können sich jetzt für die Aktion anmelden. Sie treffen dann in der Parkeisenbahn auf Vertreter von 19 Unternehmen aus der Region. Die Gespräche finden locker in den Waggons statt. Vorgestellt werden zahlreiche Ausbildungsberufe. Jeder Teilnehmer kann sich für höchstens 3 Gespräche anmelden. Den Link dazu gibt's bei uns im Netz. Die Aktion ist kostenlos. In Sachsen wächst die Zahl krimineller Familienclans aus Syrien. Wie das Landeskriminalamt mitteilte, werden den Clans mittlerweile bis zu 1000 Personen zugerechnet. Die Straftaten reichen von Drogenhandel und Geldwäsche bis hin zu Schleuserkriminalität. Was brauchen Feuerwehren, um besser mit Waldbränden in Deutschland umzugehen? Der Chef der Feuerwehrgewerkschaft Meyer forderte im ZDF vorbeugenden Brandschutz.
3: Wir leben momentan in der Lage, das wäre unheimlich toll, wenn wir vor die Lage kämen. Das Klima verändert sich, also muss sich auch die Taktik und die Vorbereitung ändern.
1: Schneisen, die eine Ausbreitung von Bränden verhindern, könnten im Voraus angelegt werden, so Meyer. Trotz der Krise in der Automobilindustrie investiert BMW einen 3-stelligen Millionenbetrag in sein Werk in Leipzig. Nach einem 5-wöchigen Umbau der Montagelinie ist der Standort nun für die Produktion der neuen Klasse voll elektrischer Modelle bereit.
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1: Einen wunderbaren Start in den heutigen Dienstag. Das heiße Sommerwetter macht mal eine kurze Pause und die Pflanzen freuen sich über etwas Wasser. 18 Grad die Höchstwerte bei uns in Chemnitz und vor allem am Nachmittag kann es noch den ein oder anderen Tropfen geben. Es bleibt auch eher dicht bewölkt. Ganz selten gibt es mal eine Wolkenlücke. Morgen und übermorgen beide Tage auch noch eher wechselhaft, ein bisschen wärmer schon. Und am Freitag wird es dann wieder richtig schön und auf den Straßen haben wir Stau auf der A4 Richtung Dresden. Zwischen Dresden-Neustadt und Flughafen. A72 Richtung Zwickau, zwischen Chemnitz Süd und Stolberg West, auch in der Gegenrichtung staut sich's. Und A72 Richtung Plauen zwischen Hartenstein und Zwickau West.
2: Dankeschön, Miri.
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2: So, und jetzt geht's in die Mittagspause. Unter anderem mit Summer Dreaming von Keisha Nye, bisschen Sommergefühl. Rag & Bone Man kommt mit Skin, Silver mit einem Klassiker Turn the Tide. Und jetzt mischen wir da noch aktuelle Hits dazu. Unter anderem Mark Ember und Belong Together.
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0: Tom Odell und Lost Frequencies mit Black Friday Pretty Like the Sun. Am Dienstagmittag Mahlzeit. Ja, gut, es gibt halt mal so einen ganz kurzen Wetterknick, aber da stecken wir ja nicht den Kopf in den Sand und die Füße ins Bett, sondern wir machen richtig was Schönes. Wir haben die besten Tipps, was wir so anstellen können bei solchen Wetteraussichten, gleich.
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10: Die Wolken über Chemnitz Stadt und Land werden wieder dicker. Am Nachmittag kann es auch zum Teil langanhaltend regnen, Temperaturen bei 18 Grad. Morgen dann wechselbewölkt mit Schauern bei 22 Grad. Auch am Donnerstag kann es noch schauern, dann bis zu 24 Grad. Auf der A72 Zwickau in Richtung Chemnitz zwischen Stolberg Nord und Chemnitz Süd aktuell Stau mit 10 Minuten Zeitverlust. Auf der A72 Chemnitz Richtung Plauen klemmt es zwischen Hartenstein und Zwickau West, dort 20 Minuten mehr einplanen. Geblitzt wird in Wüstenbrand auf der Hohensteiner Straße in Richtung Hohenstein. Wenn Sie noch was sehen, Stau oder Blitzer, gerne melden. Die Nummer ist kostenlos 03x800 und die 4.
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0: Mit Daniel Pavel, eine schöne Mittagspause jetzt mit den Disco Boys und hier ist Vincent Weiss, hier

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1: Sie haben daheim alte Schallplatten, Dias, Audio oder auch VHS-Kassetten und wollen diese schon lange mal digitalisieren, sodass die Aufnahmen in heutigen Geräten abgespielt werden können. Die Stadtbibliothek kann helfen. Dort ist entsprechende Technik vorhanden. Und heute gibt's eine Einführung ins sogenannte Medienlabor. Das Ganze ist kostenlos. Den ganzen Tag über gibt's Kurse. Die genauen Uhrzeiten stehen im Internet auf der Seite der Stadtbibliothek. Zu finden unter dem
0: Stichwort Was ist los in Chemnitz? 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
1: Thunder, Homewrecker.
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1: Der Kanzler hat irgendwie seinen Urlaub verlängert.
2: Ja, das ist noch nicht so ganz weit umgegangen, aber das scheint wirklich so zu stimmen. Ne?
1: Ja, hat gedacht, ich gönne mir mal noch eine Woche mehr. Ich habe jetzt mal geguckt, Termine des Bundeskanzlers, gibt es ja eine offizielle Seite, da ist nichts. Also der hat noch gar nichts. Ja. Jetzt kann man das ja so oder so bewerten.
2: Kann eine gute Nachricht für Deutschland sein.
1: Also,
2: er hat uns ja versprochen, wenn das mit der Hitze, also wenn da wirklich nochmal was käme, dann könnte er sich damit beschäftigen und sich Gedanken
1: machen. Ja, genau. Nee, es ist ja interessant. Was unser Studioleiter ist hier, der Andi, der Andreas, der sagt nach der Sendung immer, André, leg dich mal hin, machst ein bisschen Mittagsschlaf, weil wer schläft, der macht nichts verkehrt.
2: Das sagt er dir immer?
1: Ja, sagt er mir immer. Vielleicht hat es dem Kanzler auch jemand gesagt, wer im Urlaub ist, der kann nicht so viel verkehrt machen. Micha, Urlaubswetter kriegen wir auch bald wieder. Also komm, wir wollen mal nicht übers Wetter weckern. Merkst du jetzt? Ja, es geht schon los. Ich sollte mich hinlegen.
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10: Mit Conny Hartmann. Guten Tag. In Chemnitz gibt es noch immer hunderte baufällige Gebäude. Nach Aussage des Baudezernats sind rund 200 dieser Ruinen derart marode, dass sie unter Beobachtung gestellt werden mussten. Bei einigen besteht akute Einsturzgefahr. Durch Sanierung ist die Zahl im Vergleich zu den letzten Jahren leicht zurückgegangen. Es kommen aber auch immer wieder neue Ruinen auf die Liste. Unter anderem versucht die Agentur Stadtwohnen, die Eigentümer solcher Gebäude zu finden und sie zu einer Sanierung oder dem Verkauf zu bewegen. Die Polizei sucht Zeugen zu einem Straßenbahnunfall an der Stolberger Straße, bei dem gestern Nachmittag ein Mann ums Leben gekommen ist. Der 30-Jährige hatte in Höhe Friedrich-Hähnel-Straße die Gleise überquert und dabei offenbar die herannahende Bahn übersehen. Anke Wolf berichtet.
11: Die Straßenbahnfahrerin gab noch ein Warnsignal, doch es war bereits zu spät. Der Mann prallte gegen die Frontscheibe, geriet unter die Bahn und wurde mehrere Meter mitgeschleift. Um den genauen Ablauf zu klären, sucht die Polizei dringend Zeugen. Der Mann könnte auch Autofahrern aufgefallen sein, denn er hatte kurz vor dem Unfall die Stolberger Straße überquert.
10: Der Regen gestern hat sich auf den Wasserstand der Elbe ausgewirkt. Die Situation entspannt sich. In Dresden gehen die Verkehrsbetriebe davon aus, dass ab dem Nachmittag alle Fähren wieder fahren können. Einige hatten wegen Niedrigwasser ihren Betrieb eingestellt. Die Schiffe brauchen mindestens 55 Zentimeter für einen sicheren Betrieb. Mehr als jedes vierte Elternteil fühlt sich im Umgang mit Anwendungen von künstlicher Intelligenz eher unsicher. Das fand die Hamburger Körperstiftung heraus. Claudia Wächter berichtet.
12: Viele Fragezeichen im Kopf und viele Eltern würden auch gern mehr über KI lernen, wissen aber nicht, wo sie die Infos herbekommen. Und das alles auch mit Blick auf ihre Kids, denn mehr als ein Drittel hat keinen Plan, wo und wie der Nachwuchs online unterwegs ist. Ein Riesenproblem, sagen die Befragten, sei auch das Erkennen von Fake News.
10: Er war als Agent in Deutschland tätig, deshalb ist ein junger Ukrainer zu einer Haftstrafe verurteilt worden. Er soll laut Anklage im Auftrag Russlands Brandanschläge vorbereitet haben. Das Oberlandesgericht Stuttgart verhängte eine Freiheitsstrafe von 1 Jahr und 3 Monate.
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15: Am Nachmittag zieht sich der Himmel über Chemnitz Stadt und Land immer mehr zu und es kann zum Teil anhalten.

0: Anhaltend regnen Temperaturen heute bei maximal 18 Grad. Morgen wechselnd bewölkt mit Schauern bis zu 22 Grad. So wird's auch am Donnerstag. Freitag dann wieder trocken, freundlich und bis zu 25 Grad. Auf der A72 Leipzig Richtung Chemnitz eine Schaufel auf der Fahrbahn zwischen Geithain und Rochlitz auf der linken Spur. Auf der A72 Zwickau Richtung Chemnitz zwischen Stolberg Nord und Chemnitz Süd aktuell 10 Minuten Zeitverlust im Stau. Und von Chemnitz in Richtung Plauen zwischen Hartenstein und Zwickau West 20 Minuten Zeitverlust im Stau.
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3: Genießen Sie Ihre Mittagspause. Wir mischen Klassiker wie Coolio zum Beispiel mit Bibi Rexha und Faithless oder aber auch Mando Diao jetzt mit Purple Disco Machine.
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10: Am Nachmittag zieht sich der Himmel über Chemnitz Stadt und Land immer mehr zu und es kann zum Teil anhaltend regnen. Temperaturen heute bei maximal 18 Grad. Morgen wechselnd bewölkt mit Schauern bis zu 22 Grad. So wird's auch am Donnerstag. Freitag dann wieder trocken, freundlich und bis zu 25 Grad. Auf der A72 Leipzig Richtung Chemnitz eine Schaufel auf der Fahrbahn zwischen Geithain und Rochlitz auf der linken Spur. Auf der A72 Zwickau Richtung Chemnitz zwischen Stolberg Nord und Chemnitz Süd aktuell 10 Minuten Zeitverlust im Stau. Und von Chemnitz in Richtung Plauen zwischen Hartenstein und Zwickau West 20 Minuten Zeitverlust im Stau.
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12: Mit Daniel Pavel, mit dem Klassiker von Rednecks Spirit of the Hawk. Gibt's gleich nach Glasperlenspiel.

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1: Jennifer Lopez und David Guetta. Save Me Tonight.
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2: Mit Nathalie Feigl einen schönen guten Tag. Mit dem neuen Schuljahr müssen viele Lehrer auch wieder an anderen Schulen unterrichten. Weil dort Lehrkräfte fehlen, werden sie abgeordnet. Kultusminister Konrad Clemens verteidigt diese Maßnahme.
3: Ja, die Abordnungen sind wichtig, weil wenn jemand an eine andere Schule geschickt wird, ist die Situation dort oft viel, viel schlimmer. Wir machen das nicht leichtfertig, sondern wir versuchen, eine gerechte Verteilung der Unterrichtsversorgung hinzubekommen. Und deswegen bitte ich da sehr um Verständnis. Man hat natürlich immer seine Schule im Blick, seine Familie im Blick, aber wir schauen auf ganz Sachsen und da gibt es eben viele Schulen, die noch mehr Hilfe brauchen.
2: 11 beschädigte Autos beschäftigen derzeit die Polizei im Jörg-Gebiet. Unbekannte haben die Fahrzeuge an der Zeisigwaldstraße zerkratzt. Die Taten passierten nach bisherigen Erkenntnissen in der Nacht zum Montag. Gestern meldeten sich die Besitzer bei der Polizei. Die Reparaturkosten werden insgesamt auf 10.000 bis 15.000 Euro geschätzt. Von den Tätern fehlt bislang jede Spur. Deshalb werden jetzt Zeugen gesucht. Wer in der Nacht an der Zeisigwaldstraße verdächtige Beobachtungen gemacht hat, soll sich bei der Polizei melden. Das Freibad Einsiedl öffnet morgen später als gewohnt. Wegen Arbeiten an der Stromversorgung durch Mitnetz können Besucher erst ab 12 Uhr ins Bad. Am Abend bleibt das Freibad regulär bis 18 Uhr geöffnet. Gleichzeitig geht die Badesaison Einsiedl langsam zu Ende. Letzter Öffnungstag ist dort am 23. August. In den Freibädern Gablenz, Bernsdorf und Wittgensdorf läuft die Saison noch eine Woche länger, bis zum 30. August. Allerdings können die Bäder bei schlechtem Wetter auch schon früher schließen. Der SPD-Vorstoß, die Klimaanpassung als Gemeinschaftsaufgabe im Grundgesetz zu verankern, wird unterstützt von der Deutschen Stiftung Patientenschutz. Ihr Vorstand Brüsch hat gefordert, dass sich der Bundestag dabei auf den Schutz von sozialen Einrichtungen konzentrieren soll. Länder und Kommunen seien nicht in der Lage, die zusätzlichen Milliarden Euro zu bezahlen. Google und die britische Regierung testen, ob künstliche Intelligenz klimaschädliche Kondensstreifen verhindern kann. Die Idee: Flugzeuge sollen feuchte Zonen umfliegen, ohne große Umwege zu fliegen. Dafür trainiert Google KI-Modelle mit Wetter- und Flugdaten, die vorhersagen sollen, wo sich Schleierwolken bilden. Kondensstreifen wirken wie eine Wärmedecke und sind Schätzungen zufolge für 1/3 der Klimawirkung der Luftfahrt verantwortlich.
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4: Viele Wolken, einige Schauer, teils mäßiger Südwestwind. In der Nacht Tiefstemperaturen zwischen 16 und 11 Grad. Morgen immer wieder Regen, teils kräftiger, bis 24 Grad, weiterhin windig. A72 Zwickau Richtung Chemnitz, zwischen Stolberg Nord und Chemnitz Süd dauert es 13 Minuten länger. Und auf der A72 Chemnitz Richtung Zwickau 16 Minuten zwischen Stolberg West und Zwickau West. Geblitzt wird in Glauchau auf der Auestraße, stadteinwärts 30er Zone. Das ist ein Laser. Staus und Blitzer bitte melden, die Nummer ist kostenlos 03x800 und die 4 und die WhatsApp-Nummer finden Sie bei uns im Netz. Wir wünschen eine gute Fahrt.
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6: Die SPD-Minister in der Bundesregierung wollen den Klimaschutz im Grundgesetz noch stärker verankern und haben dazu jetzt auch einen Vorschlag gemacht. Mein Kollege Sven Günther hält das für einen Irrweg. Warum? Das hören Sie hier kurz nach 2.

0: Das ist Musik mit viel Gefühl. Another Love, Tom Odell. Gleich ab in die 80er mit Camouflage.
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2: Da schweben sie, die SPD-Minister. Zufrieden lächelnd in der Hoffnung, den Gipfel des Gutmenschentums zu klimmen. Sie wollen den Klimaschutz stärken und dafür das Grundgesetz verschärfen und halten das für eine tolle Idee. Ich denke, diese Gedankenspiele enden mit einer Bruchlandung und führen die SPD noch näher an einen Bereich, in dem Wahlergebnisse unter Sonstige gesammelt werden. Zum einen ist eine für die Umsetzung der Idee nötige Zweidrittelmehrheit im Bundestag mehr als ungewiss und es droht eine politische Niederlage. Aber vor allem gibt es an Werkbänken, in Fabrikhallen und überall dort, wo es weder Potenzial für die SPD gäbe, ganz andere Probleme. Angst vor Jobverlust, Angst vor Altersarmut, Angst vor explodierenden Sozialausgaben. Genau in diesen Punkten lieferte die SPD früher klare Antworten und war als Arbeiterpartei erfolgreich und nicht als links-grüne Intellektuellentruppe. Einer, wie Herbert Wehner, hätte vermutlich seine Tabakspfeife vor Wut in die Ecke gepfeffert.

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0: Sehr schöne Musik und da kommt noch viel mehr auf Sie zu. Unter anderem von einem Musiker, der am Samstag zum Open Air nach Kamenz kommt.
1: Hi, hier ist Michael Patrick Kelly und ich grüße alle Hörer. Ich freue mich mega auf das Konzert bei euch. Bis dann.
0: Bleiben Sie bei uns.
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13: Viele Wolken, einige Schauer, teils mäßiger Südwestwind. In der Nacht Tiefsttemperaturen zwischen 16 und 11 Grad. Morgen immer wieder Regen, teils kräftiger, bis 24 Grad, weiterhin windig. A72 Zwickau Richtung Chemnitz, 11 Minuten dauert es länger zwischen Stolberg Nord und Chemnitz Süd. Auf der A72 Chemnitz Richtung Zwickau, 25 Minuten zwischen Stolberg West und Zwickau West. Geblitzt wird auf der B75 in Langenbernsdorf, S258 in Pfaffenhain und in Glauchau auf der Auestraße. Staus und Blitzer bitte melden, die Telefonnummer ist kostenlos, 0-3x800 und die 4. Gute Fahrt mit Radio Chemnitz.
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0: mit Axel Metz und mit Michael Patrick Kelly, der ja am Samstag Open Air auf der Hutbergbühne in Kamenz steht.
1: Ich kann es ehrlich gesagt nicht abwarten, bis ich abrocken kann. Ja, ich bin total aufgeregt.

0: Ich möchte Ihnen jemanden vorstellen.
1: Hi, this is Amy McDonald. I'm really looking forward to my open-air concert.
0: Die erfolgreichste schottische Sängerin war erst letztens in Zwickau und kommt jetzt am Freitag zum Open-Air nach Dresden in die Junge Garde. Und da freut sie sich sehr drauf.
1: It definitely makes me feel happy.
0: Konzerte geben, das macht mich definitiv glücklich, sagt Amy McDonald. Und das Wetter soll zum Freitag wieder schön sein und das macht die Fans glücklich.
1: I hope to see you all there.
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Achtung Autofahrer, auf der A9 Berlin Richtung Leipzig ein defektes Fahrzeug zwischen Schkeuditzer Kreuz und Großkugel auf der Standspur. Ungesicherte Unfallstelle dort auch auf der linken Spur und Personen auf der Fahrbahn.

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1: Wir kommen jetzt zum kleinen Quiz mit Micha Klein. Das entscheidet darüber, wer nach dem Wetterbericht das Käffchen ausgibt. Micha, ganz leichte Frage heute. DIN A4 hat heute Geburtstag. Also überhaupt das genormte Papierformat. Ja, also es ist ja ein wunderbar skurriles deutsches Jubiläum. Am 18. August 1922 nämlich wurden die Normen für Papierformate in Deutschland eingeführt.
2: 21,0 mal 29,7.
1: Och nee. War das ich würde gern von dir wissen, wie ist die exakte Höhe oder Länge eines DIN A4-Blatts? Nee. Woher weißt du denn sowas?
2: Das ist der deutsche Beamte in mir.
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0: Shakira.
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2: Mit Nathalie Feigl einen schönen guten Tag. Keine 10 zahmen Ziegen, sondern 10 zerkratzte Autos beschäftigen derzeit die Polizei im Jörggebiet. Die Fahrzeuge standen an der Zeisigwaldstraße. Conny Hartmann mit den Einzelheiten.
3: Nach bisherigen Erkenntnissen machten sich Unbekannte in der Nacht zum Montag an den Wagen zu schaffen. Gestern meldeten sich die Besitzer bei der Polizei. Die Reparaturkosten werden insgesamt auf 10.000 bis 15.000 Euro geschätzt. Von den Tätern fehlt bislang jede Spur. Deshalb werden jetzt Zeugen gesucht. Wer in der Nacht an der Zeisigwaldstraße verdächtige Personen gesehen oder andere auffällige Beobachtungen gemacht hat, soll sich bei der Polizei melden.
2: Der Chemnitzer FC verlegt sein morgiges Testspiel gegen Empor Glauchau kurzfristig vom Sportforum ins 1-Stadion an der Gellertstraße. Außerdem wird die Partie erst 19 Uhr angepfiffen. Grund für die Verlegung sind Bauarbeiten an der Tartanbahn des Sportforums. Die Hälfte der Einnahmen aus der Partie ist für den Nachwuchs und die Frauenabteilung des CFC bestimmt. Trotz der Krise in der Automobilindustrie investiert BMW einen dreistelligen Millionenbetrag in sein Werk in Leipzig. Nach einem 5-wöchigen Umbau der Montagelinien ist der Standort nun für die Produktion der vollelektrischen neuen Klasse bereit. Die Werksleitung betont, dass man auch in schwierigen Zeiten fest zum Standort Leipzig stehe. Insgesamt sollen in den kommenden Jahren 40 neue und bestehende Modelle mit der neuen Technologie vom Band laufen. Trockenheit und Hitze sorgen für eine kleinere Ernte. Der Bauernverband rechnet mit einer unterdurchschnittlichen Getreidemenge von knapp 42 Millionen Tonnen. Verbandspräsident Ruckwied fordert Hilfe von der Regierung, berichtet Ursula Winkler.
4: 7% weniger Getreide, 20% weniger Raps. Und auch für Kartoffeln, Rüben, Gemüse sieht es nicht gut aus. Vor allem in Süd- und Westdeutschland haben fehlende Niederschläge zu schwachen Erträgen geführt, sagte Bauernpräsident Ruckwied. Der Frühling war zu trocken, dazu kamen Hitzewellen und teils Schädlinge. Die Lage vieler Höfe sei angespannt.
2: Beim Wohnungsbau geht's wieder aufwärts. Das Statistische Bundesamt meldet, im Juni sind erneut mehr Baugenehmigungen erteilt worden als im Vorjahresmonat. Fürs erste Halbjahr macht das ein Plus von gut 15% auf rund 127.000 Wohnungen. Der stärkste Anstieg seit 10 Jahren. Schätzungen zufolge fehlen in Deutschland weiterhin etwa 1 Million Wohnungen, besonders in den Ballungsräumen.
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6: Viele Wolken, einige Schauer, teils mäßiger Südwestwind, in der Nacht Tiefstemperaturen zwischen 16 und 11 Grad. Morgen immer wieder Regen, teils kräftiger, bis 24 Grad, weiterhin windig. Der Blick auf die Straßen, A72 Zwickau Richtung Chemnitz, zwischen Stolberg Nord und Chemnitz Süd dauert es 24 Minuten länger. Auf der A72 Chemnitz Richtung Zwickau 20 Minuten zwischen Hartenstein und Zwickau West. Geblitzt wird auf der B175 in Langenbernsdorf, auf der S258 in Pfaffenhain und in Glauchau auf der Aue Straße, 30er Zone stadteinwärts. Wir wünschen eine gute Fahrt.
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8: Wissenschaftler vom Chemnitzer Fraunhofer Institut haben einen neuen Werkstoff entwickelt, der Schifffahrt bei Niedrigwasser möglich macht. Wir haben uns das mal angesehen. Wie das funktioniert, hören Sie hier kurz nach 3.

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2: Mein Name ist Conny Hartmann. Die Meldungen über die niedrigen Wasserstände in unseren Flüssen haben zuletzt deutlich gemacht, wie sensibel die Binnenschifffahrt ist und der Verkehr bei Trockenheit eingestellt werden muss. Eine Lösung des Problems wäre super leichter Aluminiumschaum, den das Chemnitzer Fraunhofer Institut entwickelt hat. Wissenschaftler Jörg Hohlfeld erklärt die Vorteile des neuen Werkstoffes.
3: Die Bauweise ist rund 30% leichter als herkömmlicher Schiffbaustahl, aber ähnlich spiegelsteif.
2: Das Material wird bereits eingesetzt im Werkzeugmaschinenbau und bei Batteriegehäusen für Elektrofahrzeuge. Der Herstellungsprozess ist also erprobt.
3: Aluminiumschaum entsteht, indem Aluminiumpulver mit einem Treibmittelpulver vermischt, verdichtet und erhitzt wird. Beim Erwärmen bilden sich viele kleine Blasen im flüssigen Aluminium.
2: Jetzt müsste diese Chemnitzer Technologie nur noch Verwendung im Schiffsbau finden und dann könnten künftig super leichte Frachtschiffe auch bei Niedrigwasser fahren können.
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0: Achtung Autofahrer auf der A14 Dresden in Richtung Leipzig. Reifenteile liegen zwischen Mutschen und Grimmer auf der Fahrbahn. Kurz danach der defekte LKW auf der rechten Spur in der Baustelle.

Früher mal war sie ein ganz schön lautes Mädel, die Pink. Ich habe noch sehr viel schöne Musik für sie rausgesucht, damit sie gut mit mir gemeinsam in Richtung Feierabend kommen. Gleich als nächstes Vincent Weiss.

0: Machen wir gleich als nächstes.
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9: Viele Wolken, einige Schauer, teils mäßiger Südwestwind. In der Nacht Tiefstemperaturen zwischen 16 und 11 Grad. Morgen immer wieder Regen, teils kräftiger, bis 24 Grad, weiterhin windig. A72, Chemnitz Richtung Zwickau, zwischen Hartenstein und Zwickau West, 8 Kilometer Stau, 25 Minuten dauert es länger. Auf der A72 Zwickau Richtung Chemnitz, 28 Minuten Passierdauer, zwischen Stolberg Nord und Chemnitz Süd. Geblitzt wird auf der B975 in Langenbernsdorf. Dann auf der S258 in Pfaffenhain und Chemnitz-Wittgensdorf auf der Chemnitzer Straße. Staus und Blitzer bitte melden 03x800 und die 4.
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0: Da wünscht man sich so oft im Leben, dass die Zeit mal stehen bleibt. Und dann passiert es an irgendeinem Dienstagnachmittag bei der Arbeit. Wir schieben die Zeit wieder an mit

0: Das ist Musik. Ray, where is my husband? Gleich gibt's Fun, we are young. Davor gucken wir mal, was heute kulturmäßig so geht bei uns.
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2: Hochwertige Fahrräder kosten ja inzwischen oft mehrere tausend Euro. Und deshalb lohnt es sich, sie gut vor Diebstahl zu schützen, zum Beispiel mit einer individuellen Kodierung. Der ADFC Chemnitz bietet regelmäßig Termine an. Morgen ist es wieder möglich im Umweltzentrum auf dem Kassberg an der Henriettenstraße von 18 bis 19:30 Uhr. Es wird darum gebeten, sich vorher anzumelden. Die Kontaktdaten gibt's auf der Homepage adfc-chemnitz.de.
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0: versprechen sich davon einen faireren Wettbewerb mit Taxiunternehmen. Deren Fahrpreise schreibt die Stadt vor. Außerdem müssen die Betriebe den Mindestlohn einhalten. Für private Mietwagen, wie zum Beispiel bei Uber, gelten diese Regeln nicht. Die geplante Untergrenze soll sich deshalb an den Taxitarifen orientieren. Ein ähnlicher Antrag war allerdings bereits im Dezember von den Stadträten abgelehnt worden.
1: 10 beschädigte Autos beschäftigen derzeit die Polizei im Yorkgebiet. Unbekannte haben die Fahrzeuge an der Zeisigwaldstraße zerkratzt. Die Taten passierten nach bisherigen Erkenntnissen in der Nacht zum Montag. Gestern meldeten sich die Besitzer bei der Polizei. Die Reparaturkosten werden insgesamt auf 10.000 bis 15.000 Euro geschätzt. Von den Tätern fehlt bislang jede Spur. Deshalb werden Zeugen gesucht. Wer in der Nacht an der Zeisigwaldstraße verdächtige Beobachtungen gemacht hat, soll sich bei der Polizei melden. Der Chemnitzer FC verlegt sein morgiges Testspiel gegen Empor Glauchau kurzfristig vom Sportforum ins 1-Stadion an der Gellertstraße. Außerdem wird die Partie erst 19 Uhr angepfiffen. Grund für die Verlegung sind Bauarbeiten an der Tartanbahn des Sportforums. Die Hälfte der Einnahmen aus der Partie ist für den Nachwuchs und die Frauenabteilung des CFC bestimmt. Deutschland stärkt seine Drohnenabwehr. Dazu gibt es nun ein neues Forschungszentrum in Sachsen-Anhalt in Kochstedt. Bundesinnenminister Dobrindt sagte bei der Eröffnung, es gehe darum, sich in einem Schattenkrieg zu behaupten. Claudia Wächter berichtet.
2: Dieser Schattenkrieg ist eine dunkle Bedrohung, warnt Dobrindt. Aber der Tag heute sei bedeutend, denn man verstärke endlich die Schlagkraft gegen angreifende Drohnen, gegen eine hybride Bedrohung. Konkret geht es in dem Zentrum um die Fragen, wie erkennt man Drohnen, ortet sie und vor allem, wie holt man sie schnell vom Himmel?
1: Ein junger Ukrainer ist wegen Agententätigkeiten in Deutschland zu einer Haftstrafe verurteilt worden. Er soll laut Anklage im Auftrag Russlands Brandschläge vorbereitet haben. Das Oberlandesgericht Stuttgart verhängte eine Freiheitsstrafe von 1 Jahr und 3 Monaten. 2 weitere ukrainische Angeklagte sprach das Gericht frei. Ermittlungen der Bundesanwaltschaft zufolge sollen die Männer Teil eines Sabotageplans gewesen sein, um Transportwege eines Paketdienstleisters zu stören.
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5: Viele Wolken, einige Schauer, teils mäßiger Südwestwind. In der Nacht Tiefstemperaturen zwischen 16 und 11 Grad. Morgen immer wieder Regen, teils kräftiger, bis 24 Grad, weiterhin windig. A72 Richtung Hof zwischen Hartenstein und Zwickau West dauert 24 Minuten länger und auf der A72 Richtung Chemnitz eine halbe Stunde zwischen Stolberg Nord und Chemnitz Süd. Und da hat noch jemand was?
6: Auf der B174 Ortseingang Chemnitz scheint es einen Unfall gegeben zu haben. Hier staut sich von Schober aus kommend Richtung Chemnitz. Danke.
5: Danke fürs Weitersagen und Blitzer in Chemnitz-Wittgensdorf auf der Chemnitzer Straße. Gute Fahrt.
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8: Schönen Dienstagnachmittag. Die erste Arbeitswoche nach den Ferien beginnt ihre Spuren zu hinterlassen. Heute ist so ein Tag, da hat selbst mein Kaffee den Kaffee gebraucht. Da hilft nur eins, Radio ein bisschen lauter drehen für die Backstreet Boys aus den 90ern. Und jetzt was Flottes von heute. Artemas, I like the way you kiss me.

0: Das macht Laune, selbst beim dicksten Durchgewurstel durch den Feierabendverkehr. Wenn Sie jetzt übrigens gerade eben fertig geworden sind am Arbeitsplatz, dann schütteln wir uns gleich gemeinsam die Hüfte wieder locker mit einer kleinen Runde Lambada.
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2: Der Kanzler hat irgendwie seinen Urlaub verlängert.
3: Ja, das ist noch nicht so ganz weit rumgegangen, aber das scheint wirklich so zu stimmen. Ne?
2: Ja, hat gedacht, ich gönne mir mal noch eine Woche mehr. Ich habe jetzt mal geguckt, Termine des Bundeskanzlers, gibt's ja eine offizielle Seite, da ist nichts. Also der hat nur gar nichts. 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Jetzt kann man das ja so oder so bewerten.
3: Kann eine gute Nachricht für Deutschland sein. Er hat uns ja versprochen, wenn das mit der Hitze, also wenn da wirklich nochmal was käme, dann könnte er sich damit beschäftigen und sich Gedanken
2: machen. Ja, genau. Nee, es ist ja interessant. Was unser Studioleiter ist hier, der Andi, der Andreas, der sagt nach der Sendung immer, André, leg dich mal hin, machst ein bisschen Mittagsschlaf, weil wer schläft, der macht nichts verkehrt.
3: Das sagt er dir immer?
2: Ja, sagt er mir immer. Vielleicht hat es dem Kanzler auch jemand gesagt, wer im Urlaub ist, der kann nicht so viel verkehrt machen. Micha, Urlaubswetter kriegen wir auch bald wieder. Also komm, wir wollen mal nicht übers Wetter weckern. Merkst du jetzt? Ja, es geht schon los. Ich sollte mich hinlegen.
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13: Viele Wolken, einige Schauer, teils mäßiger Südwestwind, in der Nacht Tiefstemperaturen zwischen 16 und 11 Grad. Morgen immer wieder Regen, teils kräftiger, bis 24 Grad, weiterhin windig. A4 Richtung Erfurt zwischen Chemnitz-Glöser und Chemnitz-Mitte dauert 6 Minuten länger. Auf der A72 Richtung Hof zwischen Hartenstein und Zwickau-West 27 Minuten. Und auf der A72 Richtung Chemnitz eine halbe Stunde zwischen Stolberg-Nord und Chemnitz-Süd. Ein Unfall auf der B174 am Ortseingang Chemnitz aus Richtung Zschopau kommend. Geblitzt wird in Chemnitz-Wittgensdorf auf der Chemnitzer Straße, in Oberlungwitz auf der Hofer Straße und in Irfersgrün auf der Lengenfelder Straße. Kommen Sie gut ans Ziel.
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16: Gerade ist man so ein bisschen zweigeteilt. Die Bauern und Gartenbesitzer freuen sich, dass es endlich mal regnet, während die Ersten am liebsten schon wieder einen kleinen Sonnentanz machen würden, damit der Sommer wieder in die Gänge kommt.

0: Bewegung nach Schiri Balasse!
1: Kaum ist es nicht mehr so bullig heiß, schon berichten die ersten unserer Hörer von Spekulatius- und Pfefferkuchensichtungen in den Supermärkten. Das ist ein deutliches Zeichen. Nicht mehr lange hin, dann geht die Weihnachtszeit wieder los. Na, wen macht das jetzt schon hektisch? Mich auf jeden Fall nicht. Noch 5, 6 Pakete für den Nachbarn annehmen und ich bin für Weihnachten mit den Geschenken durch.
2: Yes!

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11: Mit Nathalie Feigl einen schönen guten Tag. SPD und Linke wollen im Chemnitzer Stadtrat erneut einen Mindestpreis für Uberfahrten durchsetzen. Gunnar Tichy berichtet.
12: Die Fraktionen versprechen sich davon einen faireren Wettbewerb mit Taxiunternehmen. Deren Fahrpreise schreibt die Stadt vor. Außerdem müssen die Betriebe den Mindestlohn einhalten. Für private Mietwagen, wie zum Beispiel bei Uber, gelten diese Regeln nicht. Die geplante Untergrenze soll sich deshalb an den Taxitarifen orientieren. Ein ähnlicher Antrag war allerdings bereits im Dezember von den Stadträten abgelehnt worden.
11: Wegen eines Wasserrohrbruchs ist die Walter-Oertel-Straße auf dem Kassberg seit heute früh voll gesperrt. Kurz vor 4 Uhr waren die Störungsmeldungen beim Netzbetreiber eingegangen. Wenig später wurde das Wasser abgedreht. Seitdem sind 9 Häuser ohne Versorgung. Für die Bewohner steht ein Trinkwasserwagen bereit. Bis zum Abend sollen die Reparaturarbeiten beendet und die Wasserversorgung wieder hergestellt sein.

0: zum 30. August. Allerdings können die Bäder bei schlechtem Wetter auch schon früher schließen. Der Pilotenverband Vereinigung Cockpit fordert einheitliche Standards zur Drohnenerkennung an Flughäfen. Laut Verband liegt das größte Problem nicht in der Abwehr von Drohnen, sondern darin, sie rechtzeitig zu erkennen. Thomas Pockt berichtet.
1: Beim bislang spektakulärsten Fall war Anfang August am Flughafen Leipzig eine mit Sprengstoff bestückte Drohne entdeckt worden. Seitdem wird viel über Abwehr diskutiert. Die Piloten fordern aber auch eine bessere Technik, um Drohnen möglichst schnell zu erkennen. Außerdem wollen die Piloten in den Gremien vertreten sein, wo über Reaktionen entschieden wird. Denn der Abschuss einer Drohne etwa kann am Ende gefährlicher sein als die Drohne selbst.
0: Die südspanische Touristenmetropole Granada ist erneut von einem Beben der Stärke 4,8 erschüttert worden. Dabei wurden laut spanischen Medien 3 Menschen leicht verletzt. Auch die weltberühmte Alhambra wurde vorsichtshalber evakuiert. Das letzte Beben von Freitagnacht hatte eine Stärke von 5 auf der Richterskala.
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4: Viele Wolken, einige Schauer, teils mäßiger Südwestwind. In der Nacht Tiefstemperaturen zwischen 16 und 11 Grad. Morgen immer wieder Regen, teils kräftiger, bis 24 Grad, weiterhin windig. Der übliche Feierabendverkehr auf den Straßen A4 Richtung Erfurt zwischen Chemnitz-Glöser und Chemnitz-Mitte dauert 5 Minuten länger. Auf der A72 Richtung Hof 25 Minuten zwischen Hartenstein und Zwickau-West und auf der A72 Richtung Chemnitz 20 Minuten zwischen Stolberg-Nord und Chemnitz-Süd. Stau nach einem Unfall auf der B174 am Ortseingang Chemnitz aus Richtung Schopau kommend. Geblitzt wird in Oberlungwitz auf der Hofer Straße und Urfersgrün-Lengenfelder Straße. Wir wünschen eine gute Fahrt.
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7: In unserer Innenstadt gibt es eine neue Lichtinstallation. Es gibt schon Stimmen dazu und Fragen, ob das schon die Weihnachtsdeko ist. Warum diese Fragen aufkommen, das hören Sie bei uns kurz nach 5.

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2: Ich bin Lutz Escher. Viele Chemnitzer fragen sich nach dem Weinfest in der Innenstadt, was kommt nun? Naja, ich sag's mal so, bald ist Weihnachten, lange ist es nicht mehr hin. In gut 3 Monaten beginnt der Weihnachtsmarkt. Gestern wurde schon die erste Deko aufgehängt. Über der inneren Klosterstraße hängen rote, gelbe und orangefarbene Kugeln. Wenn sie in der Dunkelheit leuchten, sollen sie die Aufenthaltsqualität erhöhen. Da gibt es nur 2 Haken. Im Hochsommer ist es noch bis 22 Uhr hell. Da haben die meisten Kneipen schon Küchenschluss, bevor die Deko zu leuchten beginnt. Außerdem sehen die Gäste der Außengastronomie die Kugeln gar nicht. Die Klosterstraße ist voller Sonnenschirme. Erst wenn die weggeräumt sind und es schon früh dunkel wird, kommt die neue Illumination so richtig zur Geltung. Naja, und die Sonnenschirme verschwinden tatsächlich etwa eine Woche, bevor der Weihnachtsbaum in Chemnitz aufgestellt wird. Dann aber glitzert die innere Klosterstraße schon längst festlich.
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0: Na, das ist doch mal ein schönes Thema. Weckt mich auf, wenn der September vorbeigeht. Da werden die Fußballfans wach. Niklas Füllkrug ist zurück bei Werder Bremen. Jens Umbreit hat für sie dazu alles Wichtige und natürlich auch alles, was sie sonst noch brauchen, um mitreden zu können, um 5:30.
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15: Viele Wolken, einige Schauer, teils mäßiger Südwestwind. In der Nacht Tiefstemperaturen zwischen 16 und 11 Grad. Morgen immer wieder Regen, teils kräftiger, bis 24 Grad, weiterhin windig. Auf den Straßen der übliche Feierabendverkehr auf der A72 Zwickau Richtung Chemnitz stockt's zwischen Chemnitz Süd und dem Kreuz Chemnitz. Auf der A72 Richtung Hof 25 Minuten Passierdauer zwischen Hartenstein und Zwickau West. Dann stockt's auf der B74 am Ortseingang Chemnitz aus Richtung Schopau kommend und geblitzt wird auf der A72 Zwickau Richtung Chemnitz zwischen Zwickau Ost und Hartenstein. Wir wünschen eine gute Fahrt.
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0: Axel Metz. Ich wünsche uns einen schönen Dienstag-Feierabend mit Pink.

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1: Dazu läuft Jens Umbreit jetzt für Sie auf.
2: Niklas Füllkrug ist zurück bei Werder Bremen. Der 33-Jährige wechselt für ein Jahr auf Leihbasis von West Ham United an die Weser. Füllkrug spielte bereits von 2019 bis 2023 für Werder und wurde in seiner letzten Saison Bundesliga-Torschützenkönig. Für die Rückkehr nahm der 24-malige Nationalspieler nach eigenen Angaben finanzielle Einbußen in Kauf. RB Leipzig intensiviert offenbar seine Bemühungen um Said Elmala vom 1. FC Köln. Nach Informationen der Bild haben die Leipziger ihr Interesse inzwischen beim FC hinterlegt. Ein konkretes Angebot gibt es aber noch nicht. Köln soll für den 19-Jährigen rund 50 Millionen Euro plus Boni und eine Weiterverkaufsbeteiligung verlangen. Deshalb war ein Wechsel nach Dortmund gescheitert. Nationalspieler Leon Goretzka ist auch 7 Wochen nach seinem Vertragsende beim FC Bayern weiter ohne Vertrag. Nach Angaben von Transferexperte Gianluca Di Marzio gibt es aktuell keinen konkreten Interessenten für den 31-Jährigen. Er bringt einen möglichen Transfer in die Türkei ins Gespräch. Und Tennisspieler Alexander Zverev steht beim Masters in Cincinnati im Achtelfinale. Der Hamburger setzte sich gegen den Franzosen Terence Aquaman 2-mal im Tiebreak, also in 2 Sätzen durch. Nächster Gegner ist der US-Amerikaner Tommy Paul. Das Turnier in Cincinnati ist für Zverev die letzte Generalprobe vor den US Open.
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1: 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Das entscheidet darüber, wer nach dem Wetterbericht das Käffchen ausgibt. 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DIN A4 hat heute Geburtstag. 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Ja, also es ist ja ein wunderbar skurriles deutsches Jubiläum. Am 18. August 1922 nämlich wurden die Normen für Papierformate in Deutschland eingeführt.
2: 21,0 mal 29,7.
1: Och nee. Ich würde gern von dir wissen, wie ist die exakte Höhe oder Länge eines DIN A4-Blatts? Nee. Woher weißt du denn sowas?
2: Das ist der deutsche Beamte in mir.
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10: Mit Nathalie Feigl einen schönen guten Tag. Keine 10 zahmen Ziegen, sondern 10 zerkratzte Autos beschäftigen derzeit die Polizei im Jörggebiet. Die Fahrzeuge standen an der Zeisigwaldstraße. Conny Hartmann mit den Einzelheiten.
11: Nach bisherigen Erkenntnissen machten sich Unbekannte in der Nacht zum Montag an den Wagen zu schaffen. Gestern meldeten sich die Besitzer bei der Polizei. Die Reparaturkosten werden insgesamt auf 10.000 bis 15.000 Euro geschätzt. Von den Tätern fehlt bislang jede Spur. Deshalb werden jetzt Zeugen gesucht. Wer in der Nacht an der Zeisigwaldstraße verdächtige Personen gesehen oder andere auffällige Beobachtungen gemacht hat, soll sich bei der Polizei melden.
10: Der Chemnitzer FC verlegt sein morgiges Testspiel gegen Empor Glauchau kurzfristig vom Sportforum ins 1-Stadion an der Gellertstraße. Außerdem wird die Partie erst 19 Uhr angepfiffen. Grund für die Verlegung sind Bauarbeiten an der Tartanbahn des Sportforums. Die Hälfte der Einnahmen aus der Partie ist für den Nachwuchs und die Frauenabteilung des CFC bestimmt. Trotz der Krise in der Automobilindustrie investiert BMW einen dreistelligen Millionenbetrag in sein Werk in Leipzig. Nach einem 5-wöchigen Umbau der Montagelinien ist der Standort nun für die Produktion der vollelektrischen neuen Klasse bereit. Die Werksleitung betont, dass man auch in schwierigen Zeiten fest zum Standort Leipzig stehe. Insgesamt sollen in den kommenden Jahren 40 neue und bestehende Modelle mit der neuen Technologie vom Band laufen. Trockenheit und Hitze sorgen für eine kleinere Ernte. Der Bauernverband rechnet mit einer unterdurchschnittlichen Getreidemenge von knapp 42 Millionen Tonnen. Verbandspräsident Ruck

0: Wied fordert Hilfe von der Regierung, berichtet Ursula Winkler.
1: 7% weniger Getreide, 20% weniger Raps. Und auch für Kartoffeln, Rüben, Gemüse sieht es nicht gut aus. Vor allem in Süd- und Westdeutschland haben fehlende Niederschläge zu schwachen Erträgen geführt, sagte Bauernpräsident Ruckwied.

0: Schätzungen zufolge fehlen in Deutschland weiterhin etwa 1 Million Wohnungen, besonders in den Ballungsräumen.
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3: Viele Wolken, einige Schauer, teils mäßiger Südwestwind. In der Nacht Tiefstemperaturen zwischen 16 und 11 Grad. Morgen immer wieder Regen, teils kräftiger, bis 24 Grad, windig. Am Donnerstag viele Wolken, später Schauer und Gewitter, bis 26 Grad, weiterhin windig. Der Blick auf die Straßen, der übliche Feierabendverkehr, aber keine größeren Störungen. Geblitzt wird auf der A72 Zwickau Richtung Chemnitz zwischen Zwickau Ost und Hartenstein. In Chemnitz auf der Kalkstraße und in Chemnitz-Wittgensdorf am oberen Bahnhof. Staus und Blitzer bitte melden, die Nummer ist kostenlos. 0 3 x 800 und die 4. Gute Fahrt.
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6: Stimmt's, das haben Sie in den Ferien absolut nicht vermisst, die allabendliche Ranzenkontrolle. Da gibt's Fragen wie, kann das weg? Und als Antwort kommt dann, nein, das ist für Kunst. Nicht mal mehr 8 Wochen, dann sind endlich wieder Ferien.

0: Einen schönen Dienstagabend mit dem aktuellen Hit von Olivia Rodrigo. Die Musikerin wusste gleich beim Songschreiben, dass das was wird.
1: When I wrote this song, I was really excited because it just felt so joyful and wonderful and it felt just like running through the street and dancing and falling in love.
0: Ich war beim Schreiben des Songs so aufgeregt, weil der sich so voller Freude angefühlt hat und wundervoll, so dass man durch die Straßen laufen und tanzen will und sich verlieben, sagt Olivia. Und das hört man auch.
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0: Prima, dass Sie mit uns im Dienstagfeierabend gelandet sind. Der Klimaschutz soll im Grundgesetz noch stärker verankert werden, finden die SPD-Minister in der Bundesregierung und haben dazu jetzt auch noch einen Vorschlag gemacht. Warum mein Kollege Sven Günther der Meinung ist, dass dieser Vorschlag in die falsche Richtung geht, das hören Sie hier, 6:30.
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10: Viele Wolken, einige Schauer, teils mäßiger Südwestwind. In der Nacht Tiefsttemperaturen zwischen 16 und 11 Grad. Morgen immer wieder Regen, teils kräftiger, bis 24 Grad, windig. Am Donnerstag viele Wolken, später Schauer und Gewitter, bis 26 Grad, weiterhin windig. Und der Blick auf die Straßen, der übliche Feierabendverkehr, aber keine größeren Störungen. Geblitzt wird in Wüstenbrand, Straße der Einheit und Chemnitz-Wittgensdorf am oberen Bahnhof sowie in Chemnitz auf der Kalkstraße. Staus und Blitzer, bitte melden, die Telefonnummer ist kostenlos 03x800 und die 4. Gute Fahrt und guten Abend.
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12: Axel Metz.
0: Ich wünsche einen schönen Dienstagabend mit uns und mit Edge.

0: Wunderschön, der aktuelle Hit von Teddy Swims, Mr. Know-It-All. Gleich gibt's Jennifer Lopez und jetzt erstmal ein offenes Wort.
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2: Da schweben sie, die SPD-Minister. Zufrieden lächelnd in der Hoffnung, den Gipfel des Gutmenschentums zu klimmen. Sie wollen den Klimaschutz stärken und dafür das Grundgesetz verschärfen und halten das für eine tolle Idee. Ich denke, diese Gedankenspiele enden mit einer Bruchlandung und führen die SPD noch näher an einen Bereich, in dem Wahlergebnisse unter Sonstige gesammelt werden. Zum einen ist eine für die Umsetzung der Idee nötige Zweidrittelmehrheit im Bundestag mehr als ungewiss und es droht eine politische Niederlage. Aber vor allem gibt es an Werkbänken, in Fabrikhallen und überall dort, wo es Wählerpotenzial für die SPD gäbe, ganz andere Probleme. Angst vor Jobverlust, Angst vor Altersarmut, Angst vor explodierenden Sozialausgaben. Genau in diesen Punkten lieferte die SPD früher klare Antworten und war als Arbeiterpartei erfolgreich und nicht als links-grüne Intellektuellentruppe. Einer, wie Herbert Wehner, hätte vermutlich seine Tabakspfeife vor Wut in die Ecke gepfeffert.

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8: Mit Nathalie Feigl einen schönen guten Tag. SPD und Linke wollen im Chemnitzer Stadtrat erneut einen Mindestpreis für Uberfahrten durchsetzen. Gunnar Tichy berichtet.
9: Die Fraktionen versprechen sich davon einen faireren Wettbewerb mit Taxiunternehmen. Deren Fahrpreise schreibt die Stadt vor. Außerdem müssen die Betriebe den Mindestlohn einhalten. Für private Mietwagen, wie zum Beispiel bei Uber, gelten diese Regeln nicht. Die geplante Untergrenze soll sich deshalb an den Taxitarifen orientieren. Ein ähnlicher Antrag war allerdings bereits im Dezember von den Stadträten abgelehnt worden.
8: Wegen eines Wasserrohrbruchs ist die Walter-Oertel-Straße auf dem Kassberg seit heute früh voll gesperrt. Kurz vor 4 Uhr waren die Störungsmeldungen beim Netzbetreiber eingegangen. Wenig später wurde das Wasser abgedreht. Seitdem sind 9 Häuser ohne Versorgung. Für die Bewohner steht ein Trinkwasserwagen bereit. Bis zum Abend sollen die Reparaturarbeiten beendet und die Wasserversorgung wieder hergestellt sein. Das Freibad Einsiedl öffnet morgen später als gewohnt. Wegen Arbeiten an der Stromversorgung durch Mitnetz können Besucher erst ab 12 Uhr ins Bad. Am Abend bleibt das Freibad regulär bis 18 Uhr geöffnet. Gleichzeitig geht die Badesaison Einsiedl langsam zu Ende. Letzter Öffnungstag ist dort am 23. August. In den Freibädern Gablenz, Bernsdorf und Wittgensdorf läuft die Saison noch eine Woche länger, bis zum 30. August. Allerdings können die Bäder bei schlechtem Wetter auch schon früher schließen. Der Pilotenverband Vereinigung Cockpit fordert einheitliche Standards zur Drohnenerkennung an Flughäfen. Laut Verband liegt das größte Problem nicht in der Abwehr von Drohnen, sondern darin, sie rechtzeitig zu erkennen. Thomas Pockt berichtet.
10: Beim bislang spektakulärsten Fall war Anfang August am Flughafen Leipzig eine mit Sprengstoff bestückte Drohne entdeckt worden. Seitdem wird viel über Abwehr diskutiert. Die Piloten fordern aber auch eine bessere Technik, um Drohnen möglichst schnell zu erkennen. Außerdem wollen die Piloten in den Gremien vertreten sein, wo über Reaktionen entschieden wird. Denn der Abschuss einer Drohne etwa kann am Ende gefährlicher sein als die Drohne selbst.
8: Die südspanische Touristenmetropole Granada ist erneut von einem Beben der Stärke 4,8 erschüttert worden. Dabei wurden laut spanischen Medien 3 Menschen leicht verletzt. Auch die weltberühmte Alhambra wurde vorsichtshalber evakuiert. Das letzte Beben von Freitagnacht hatte eine Stärke von 5 auf der Richterskala.

0: bis 26 Grad. Dichter Verkehr auf der A4 Görlitz Richtung Dresden zwischen Salzenforst und Ohorn und geblitzt wird in Chemnitz auf der Kalkstraße und in Heidenau auf der Hauptstraße Richtung Dresden.
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1: Der Kanzler hat irgendwie seinen Urlaub verlängert.
2: Ja, das ist noch nicht so ganz weit umgegangen, aber das scheint wirklich so zu stimmen. Ne?
1: Ja, hat gedacht, ich gönne mir mal noch eine Woche mehr. Ich habe jetzt mal geguckt, Termine des Bundeskanzlers, gibt es ja eine offizielle Seite, da ist nichts. Also der hat nur gar nichts. 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Jetzt kann man das ja so oder so bewerten.
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2: mein er hat uns ja versprochen, wenn das mit der Hitze, also wenn da wirklich nochmal was käme, dann könnte er sich damit beschäftigen und sich Gedanken
1: machen. Ja, genau. 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Was unser Studioleiter ist hier, der Andi, der Andreas, der sagt nach der Sendung immer, André, leg dich mal hin, machst ein bisschen Mittagsschlaf, weil wer schläft, der macht nichts verkehrt.
2: Das sagt er dir immer?
1: Ja, sagt er mir immer. Vielleicht hat es dem Kanzler auch jemand gesagt, wer im Urlaub ist, der kann nicht so viel verkehrt machen. Micha, Urlaubswetter kriegen wir auch bald wieder. Also komm, wir wollen mal nicht übers Wetter weckern. Merkst du jetzt? Ja, es geht schon los. Ich sollte mich hinlegen.
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6: Gebietsweise Schauer, nachts Tiefsttemperaturen zwischen 16 und 13 Grad. Morgen meist bedeckter Himmel, immer wieder etwas Regen, teils kräftiger und ein mäßiger Südwestwind bis 24 Grad. Übermorgen viele Wolken, nachmittags Schauer und Gewitter bis 26 Grad. Auf den Straßen rollt soweit störungsfrei, geblitzt wird in Dresden-Prohlis auf der Georg-Palitz-Straße und in Chemnitz auf der Kalkstraße.
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6: Mit Nathalie Feigl einen schönen guten Abend. Keine 10 zahmen Ziegen, sondern 10 zerkratzte Autos beschäftigen derzeit die Polizei im Jörggebiet. Die Fahrzeuge standen an der Zeisigwaldstraße. Conny Hartmann mit den Einzelheiten.
7: Nach bisherigen Erkenntnissen machten sich Unbekannte in der Nacht zum Montag an den Wagen zu schaffen. Gestern meldeten sich die Besitzer bei der Polizei. Die Reparaturkosten werden insgesamt auf 10.000 bis 15.000 Euro geschätzt. Von den Tätern fehlt bislang jede Spur. Deshalb werden jetzt Zeugen gesucht. Wer in der Nacht an der Zeisigwaldstraße verdächtige Personen gesehen oder andere auffällige Beobachtungen gemacht hat, soll sich bei der Polizei melden.
6: In Chemnitz gibt es noch immer hunderte baufällige Gebäude. Nach Aussage des Baudezernats sind rund 200 dieser Ruinen derart marode, dass sie unter Beobachtung gestellt werden mussten. Nach der Hotelaffäre hat die Kommunalaufsicht ein Disziplinarverfahren gegen den Freiberger Oberbürgermeister Philipp Preißler eröffnet. Das teilte das Landratsamt Mittelsachsen mit. Nach intensiver juristischer Vorarbeit sei das Disziplinarverfahren nun eingeleitet worden. Dabei sollen be- und entlastende Tatsachen ermittelt werden. Wann mit Ergebnissen zu rechnen sei, ist noch unklar. Preißler hat in einem Leipziger Hotel Gegenstände aus dem Fenster geworfen und bei seiner Festnahme zwei Polizisten leicht verletzt. Die Ausübung seiner Dienstgeschäfte wurde ihm bereits letzte Woche verboten.
0: Und jetzt weitere Nachrichten aus Deutschland und der Welt.
8: Ich bin Joshua Heise. Die Kontrollen an den deutschen Außengrenzen sollen um ein weiteres halbes Jahr bis Mitte März verlängert werden. Das hat Bundesinnenminister Dobrindt jetzt offiziell bei der EU-Kommission angemeldet. Thomas Brockt berichtet.
9: Eigentlich sollen im Schengen-Raum die Grenzen offen sein. Doch schon seit 2 Jahren gilt das für die deutschen Außengrenzen nicht mehr. Kritik daran gibt es immer wieder. Doch jetzt kommt, wenn die EU-Kommission nicht widerspricht, die nächste Verlängerung. Innenminister Dobrindt hatte das schon vor kurzem angekündigt. Nach dem Massenansturm von Migranten auf die spanische Exklave Ceuta in Nordafrika.
8: Obwohl es zuletzt mehr Genehmigungen für den Bau von Wohnungen gegeben hat, bremst der Mieterbund dennoch die Euphorie. Dort spricht Präsidentin Weber-Moritz von einem guten Signal, aber nicht von einer Trendwende. Von Genehmigung bis Fertigstellung sei es ein weiter Weg. Zudem brauche es vor allem bezahlbaren Wohnraum und aktuell befänden sich noch rund 760.000 Wohnungen im Bau. Im Hohenfenn in Belgien kämpft die Feuerwehr weiter gegen die Flammen. Damit diese nicht auf deutsches Gebiet übergreifen, werden Brandschneisen geschlagen. Das Feuer ist laut belgischem Innenministerium weitgehend gestoppt. Nur eine Brandfront in unwegsamem Gelände lässt sich vom Boden aus nicht bekämpfen. Problem: Löschflugzeuge können wegen Regens und Bewölkung nicht fliegen. Apple ändert von Oktober an seinen App Store in der EU.

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1: Gebietsweise Schauer, nachts Tiefstemperaturen zwischen 16 und 13 Grad. Morgen meist bedeckter Himmel, immer wieder etwas Regen, teils kräftiger und ein mäßiger Südwestwind bis 24 Grad. Übermorgen viele Wolken, nachmittags Schauer und Gewitter bis 26 Grad. Auf den Straßen rollt soweit störungsfrei. Geblitzt wird in Dresden-Prohlis auf der Georg-Palitz-Straße und in Chemnitz auf der Kalkstraße.
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19: Gebietsweise Schauer, nachts Tiefstemperaturen zwischen 16 und 13 Grad. Morgen meist bedeckter Himmel, immer wieder etwas Regen, teils kräftiger und ein mäßiger Südwestwind bis 24 Grad. Übermorgen viele Wolken, nachmittags Schauer und Gewitter bis 26 Grad. Auf den Straßen rollt soweit störungsfrei, geblitzt wird in Dresden-Prohlis auf der Georg-Palitz-Straße und in Chemnitz auf der Kalkstraße.
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1: Jennifer Lopez und David Guetta. Save me tonight.
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1: In Gottesdiensten wird viel gesungen. Und trotzdem sind die Texte oft alt und unverständlich, vor allem für Kinder. Dabei kann Musik ein Gamechanger sein und auch jüngere Menschen erreichen. So macht es Sebastian Rochlitzer aus Sachsen. Er ist Liedermacher und macht Musik mit christlichen Inhalten. Und er sagt, Musik macht glücklich.
2: Dass halt beim gemeinsamen Singen im Körper so Angsthormone blockiert, reduziert werden und Oxytocin und solche Sachen, halt etwas, was Freude macht, freigesetzt wird. Wenn halt Singen Freude macht und vielleicht auch Dinge, die uns Angst machen, erstmal ein bisschen wegnehmen kann, dann kann durchaus durch so ein Lied, glaube ich, was erreicht werden.
1: Sebastians Publikum sind vor allem jüngere Kinder und ihre Eltern. Seine christlichen Inhalte bringt er daher auf unterschiedliche Art und Weise zum Ausdruck.
2: Die Lieder, die singen davon, von Gott, von Bibel, von Jesus und was so dazugehört, da kommt man nicht dran vorbei bei mir, wenn man zum Konzert kommt. Und das soll auch so sein. Für die Erwachsenen habe ich manchmal so ein paar kleine Ansprachen zwischendurch drin, aber wirklich, wo ich in 30 Sekunden mir überlegt habe, wie man das Thema, was man gerade für Kinder aufgegriffen hat, vielleicht mit 2, 3 Sätzen nochmal auf eine andere Ebene bringt, damit die sich auch was mitnehmen können.
1: Wer Sebastian live erleben möchte, der erfährt Termine und weitere Infos unter sebastianrochlitzer.com.
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1: 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Am 18. 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
2: 21,0 mal 29,7.
1: Och nee. 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
13: Mit Nathalie Feigl einen schönen guten Abend. SPD und Linke wollen im Chemnitzer Stadtrat erneut einen Mindestpreis für Uberfahrten durchsetzen. Gunnar Tichy berichtet.
14: Die Fraktionen versprechen sich davon einen faireren Wettbewerb mit Taxiunternehmen. Deren Fahrpreise schreibt die Stadt vor. Außerdem müssen die Betriebe den Mindestlohn einhalten. Für private Mietwagen, wie zum Beispiel bei Uber, gelten diese Regeln nicht. Die geplante Untergrenze soll sich deshalb an den Taxitarifen orientieren. Ein ähnlicher Antrag war allerdings bereits im Dezember von den Stadträten abgelehnt worden.
13: Die Polizei sucht Zeugen zu dem Straßenbahnunfall an der Stolberger Straße, bei dem gestern Nachmittag ein Mann ums Leben gekommen ist. Der 30-Jährige hatte in Höhe der Friedrich-Hähnel-Straße die Gleise überquert und dabei offenbar die herannahende Bahn übersehen. Mit dem neuen Schuljahr müssen viele Lehrer auch wieder an anderen Schulen unterrichten. Weil dort Lehrkräfte fehlen, werden sie abgeordnet. Kultusminister Konrad Clemens verteidigt diese Maßnahme.
15: Ja, die Abordnungen sind wichtig, weil wenn jemand an eine andere Schule geschickt wird, ist die Situation dort oft viel, viel schlimmer. Wir machen das nicht leichtfertig, sondern wir versuchen, eine gerechte Verteilung der Unterrichtsversorgung hinzubekommen. Und deswegen bitte ich da sehr um Verständnis. Man hat natürlich immer seine Schule im Blick, seine Familie im Blick. Aber wir schauen auf ganz Sachsen und da gibt es eben viele Schulen, die noch mehr Hilfe brauchen.
10: Und jetzt weitere Nachrichten aus Deutschland und der Welt.
16: Ich bin Joshua Heise. Der CO2-Preis muss Firmen so sehr wehtun, dass sie lieber in klimafreundliche Projekte investieren. Das zeigt eine Umfrage des IFO-Instituts. Demnach müsste der Preis pro Tonne CO2 fast doppelt so hoch sein wie bisher. Doch die EU-Kommission und Bundeswirtschaftsministerin Reiche wollen den Emissionshandel weiter abschwächen. Damit würde der Anreiz, klimafreundlich zu investieren, quasi wegfallen. Wieder ein Zwischenfall am Münchner Flughafen. Gestern Abend ist ein Flugzeug zu früh aufgesetzt und hat dabei die Beleuchtung der Landebahn beschädigt. Das hat die Lufthansa jetzt bestätigt. Alle 351 Passagiere blieben unverletzt. Mehr dazu von Pia Wegner.
17: Wieso der Airbus zu früh aufgesetzt hat, ist bislang unklar. Die Bundesstelle für Flugunfalluntersuchung hat sich der Sache angenommen. Erst am Samstag war eine Boeing der Fluggesellschaft Vietnam Airlines beim Start über das Bahnende hinausgefahren, weil sie zu langsam war. Das Flugzeug konnte zwar gerade noch so abheben, musste aber 2 Stunden später beschädigt wieder in München landen.

0: Das rund 1400 Jahre alte Skelett eines vermutlich erwachsenen Mannes wurde in der Ruinenstätte Wakapugiana gefunden, dort, wo einst ein unterirdischer Wasserkanal rituell verschlossen wurde. Das Kulturministerium sieht darin neue Einblicke in die indigene Kultur Perus.
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3: Gebietsweise Schauer, nachts Tiefstemperaturen zwischen 16 und 13 Grad. Morgen meist bedeckter Himmel, immer wieder etwas Regen, teils kräftiger und ein mäßiger Südwestwind bis 24 Grad. Übermorgen viele Wolken, nachmittags Schauer und Gewitter bis 26 Grad. Auf den Straßen rollt soweit störungsfrei. Geblitzt wird in Dresden-Prohlis auf der Georg-Palitz-Straße und in Chemnitz auf der Kalkstraße.
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7: Gebietsweise Schauer, nachts Tiefstemperaturen zwischen 16 und 13 Grad. Morgen meist bedeckter Himmel, immer wieder etwas Regen, teils kräftiger und ein mäßiger Südwestwind bis 24 Grad. Übermorgen viele Wolken, nachmittags Schauer und Gewitter bis 26 Grad. Auf den Straßen rollt soweit störungsfrei, geblitzt wird in Dresden-Prohlis auf der Georg-Palitz-Straße und in Chemnitz auf der Kalkstraße.
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18: Mit Nathalie Feigl einen schönen guten Abend. Keine 10 zahmen Ziegen, sondern 10 zerkratzte Autos beschäftigen derzeit die Polizei im Jörg-Gebiet. Die Fahrzeuge standen an der Zeisigwaldstraße. Conny Hartmann mit den Einzelheiten.
22: Nach bisherigen Erkenntnissen machten sich Unbekannte in der Nacht zum Montag an den Wagen zu schaffen. Gestern meldeten sich die Besitzer bei der Polizei. Die Reparaturkosten werden insgesamt auf 10.000 bis 15.000 Euro geschätzt. Von den Tätern fehlt bislang jede Spur. Deshalb werden jetzt Zeugen gesucht. Wer in der Nacht an der Zeisigwaldstraße verdächtige Personen gesehen oder andere auffällige Beobachtungen gemacht hat, soll sich bei der Polizei melden.
18: In Chemnitz gibt es noch immer hunderte baufällige Gebäude. Nach Aussage des Baudezernats sind rund 200 dieser Ruinen derart marode, dass sie unter Beobachtung gestellt werden mussten. Nach der Hotelaffäre hat die Kommunalaufsicht ein Disziplinarverfahren gegen den Freiberger Oberbürgermeister Philipp Preißler eröffnet. Das teilte das Landratsamt Mittelsachsen mit. Nach intensiver juristischer Vorarbeit sei das Disziplinarverfahren nun eingeleitet worden. Dabei sollen be- und entlastende Tatsachen ermittelt werden. Wann mit Ergebnissen zu rechnen sei, ist noch unklar. Preißler hat in einem Leipziger Hotel Gegenstände aus dem Fenster geworfen und bei seiner Festnahme zwei Polizisten leicht verletzt. Die Ausübung seiner Dienstgeschäfte wurde ihm bereits letzte Woche verboten.
10: Und jetzt weitere Nachrichten aus Deutschland und der Welt.
23: Ich bin Joshua Heise. Der CO2-Preis muss Firmen so sehr wehtun, dass sie lieber in klimafreundliche Projekte investieren. Das zeigt eine Umfrage des IFO-Instituts. Demnach müsste der Preis pro Tonne CO2 fast doppelt so hoch sein wie bisher. Doch die EU-Kommission und Bundeswirtschaftsministerin Reiche wollen den Emissionshandel weiter abschwächen. Damit würde der Anreiz, klimafreundlich zu investieren, quasi wegfallen. Wieder ein Zwischenfall am Münchner Flughafen. Gestern Abend ist ein Flugzeug zu früh aufgesetzt und hat dabei die Beleuchtung der Landebahn beschädigt. Das hat die Lufthansa jetzt bestätigt. Alle 351 Passagiere blieben unverletzt. Mehr dazu von Pia Wegner.
24: Wieso der Airbus zu früh aufgesetzt hat, ist bislang unklar. Die Bundesstelle für Flugunfalluntersuchung hat sich der Sache angenommen. Erst am Samstag war eine Boeing der Fluggesellschaft Vietnam Airlines beim Start über das Bahnende hinausgefahren, weil sie zu langsam war. Das Flugzeug konnte zwar gerade noch so abheben, musste aber 2 Stunden später beschädigt wieder in München landen.
23: Deutschland muss feuchter werden, so fordern es die beiden Umweltschutzverbände NABU und BUND. Hintergrund sind die schweren Wald- und Moorbrände im Hürtgenwald und im Hohenfenn nahe der belgisch-deutschen Grenze. Die Verbände betonen, wenn trockengelegte Moore, Wälder und Auen schnell wieder vernässt werden, schützt das nicht nur gegen Brände, sondern auch vor Dürre, Hitze und Starkregen. In Perus Hauptstadt Lima sind archäologische Überreste eines möglichen Menschenopfers entdeckt worden. Das rund 1400 Jahre alte Skelett eines vermutlich erwachsenen Mannes wurde in der Ruinenstätte Huacapucyana gefunden, dort, wo einst ein unterirdischer Wasserkanal rituell verschlossen wurde. Das Kulturministerium sieht darin neue Einblicke in die indigene Kultur Perus.

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1: Der Kanzler hat irgendwie seinen Urlaub verlängert.
2: Ja, das ist noch nicht so ganz weit umgegangen, aber das scheint wirklich so zu stimmen. Ne?
1: Ja, hat gedacht, ich gönne mir mal noch eine Woche mehr. Ich habe jetzt mal geguckt, Termine des Bundeskanzlers. Gibt es ja eine offizielle Seite. Da ist nichts. Also der hat noch gar nichts. Ja. Jetzt kann man das ja so oder so bewerten.
2: Kann eine gute Nachricht für Deutschland sein.
1: Also hier mein
2: er hat uns ja versprochen, wenn das mit der Hitze, also wenn da wirklich noch mal was käme, dann könnte er sich damit beschäftigen und sich Gedanken
1: vielleicht. Ja, genau. Nee, es ist ja interessant. Was unser Studioleiter ist hier, der Andi, der Andreas, der sagt nach der Sendung immer, André, leg dich mal hin, machst ein bisschen Mittagsschlaf, weil wer schläft, der macht nichts verkehrt.
2: Das sagt er dir immer?
1: Ja, sagt er mir immer. Vielleicht hat es dem Kanzler auch jemand gesagt, wer im Urlaub ist, der kann nicht so viel verkehrt machen. Micha, Urlaubswetter kriegen wir auch bald wieder. Also komm, wir wollen mal nicht übers Wetter weckern. Merkst du jetzt? Ja, es geht schon los. Ich sollte mich hinlegen.
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12: Gebietsweise Schauer, nachts Tiefstemperaturen zwischen 16 und 13 Grad. Morgen meist bedeckter Himmel, immer wieder etwas Regen, teils kräftiger und ein mäßiger Südwestwind bis 24 Grad. Übermorgen viele Wolken, nachmittags Schauer und Gewitter bis 26 Grad.
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1: 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Save my love.
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10: Mit Nathalie Feigl einen schönen guten Abend. SPD und Linke wollen im Chemnitzer Stadtrat erneut einen Mindestpreis für Uberfahrten durchsetzen. Gunnar Tichy berichtet.
11: Die Fraktionen versprechen sich davon einen faireren Wettbewerb mit Taxiunternehmen. Deren Fahrpreise schreibt die Stadt vor. Außerdem müssen die Betriebe den Mindestlohn einhalten. Für private Mietwagen, wie zum Beispiel bei Uber, gelten diese Regeln nicht. Die geplante Untergrenze soll sich deshalb an den Taxitarifen orientieren. Ein ähnlicher Antrag war allerdings bereits im Dezember von den Stadträten abgelehnt worden.
10: Die Polizei sucht Zeugen zu dem Straßenbahnunfall an der Stolberger Straße, bei dem gestern Nachmittag ein Mann ums Leben gekommen ist. Der 30-Jährige hatte in Höhe der Friedrich-Hähnel-Straße die Gleise überquert und dabei offenbar die herannahende Bahn übersehen. Mit dem neuen Schuljahr müssen viele Lehrer auch wieder an anderen Schulen unterrichten. Weil dort Lehrkräfte fehlen, werden sie abgeordnet. Kultusminister Konrad Clemens verteidigt diese Maßnahme.
5: Ja, die Abordnungen sind wichtig, weil wenn jemand an eine andere Schule geschickt wird, ist die Situation dort oft viel, viel schlimmer. Wir machen das nicht leichtfertig, sondern wir versuchen, eine gerechte Verteilung der Unterrichtsversorgung hinzubekommen. Und deswegen bitte ich da sehr um Verständnis. Man hat natürlich immer seine Schule im Blick, seine Familie im Blick, aber wir schauen auf ganz Sachsen und da gibt es eben viele Schulen, die noch mehr Hilfe brauchen.
0: Und jetzt weitere Nachrichten aus Deutschland und der Welt.
12: Ich bin Hendrik Daum. Die Kontrollen an den deutschen Außengrenzen sollen um ein weiteres halbes Jahr bis Mitte März verlängert werden. Das hat Bundesinnenminister Dobrindt jetzt offiziell bei der EU-Kommission angemeldet. Thomas Brockt berichtet.
13: Eigentlich sollen im Schengen-Raum die Grenzen offen sein. Doch schon seit 2 Jahren gilt das für die deutschen Außengrenzen nicht mehr. Kritik daran gibt es immer wieder. Doch jetzt kommt, wenn die EU-Kommission nicht widerspricht, die nächste Verlängerung. Innenminister Dobrindt hatte das schon vor kurzem angekündigt. Nach dem Massenansturm von Migranten auf die spanische Exklave Ceuta in Nordafrika.
12: Ein Arbeitszeugnis kann darüber entscheiden, ob wir einen Job bei einem neuen Arbeitgeber bekommen oder nicht. Jede 7. Firma lässt diese Zeugnisse mittlerweile von KI verfassen. Das geht aus einer Bitkom-Umfrage hervor. Personalabteilungen setzen generell immer mehr auf künstliche Intelligenz. Am häufigsten bei der Weiterbildung von Mitarbeitern. Verfall und Immobilienspekulation. In Deutschland sind in den vergangenen 2 Jahren mehr als 1.000 Denkmale unwiederbringlich verloren gegangen, mehr als eines pro Tag. Das geht aus dem sogenannten Schwarzbuch der Deutschen Stiftung Denkmalschutz hervor. Damit hat sich die Situation weiter verschlechtert. Der Aufwand für den Erhalt werde oft als zu groß erachtet. Dazu kämen Brände und Vandalismus. Beim FC Bayern gibt es erneut Sorgen um Nationalspieler Jamal Musiala. Beim 4:2 Testsieg in Heidenheim musste er nur 9 Minuten nach seiner Einwechslung behandelt werden und konnte die Partie nicht fortsetzen. Schon beim Test gegen Leipzig hatte er Probleme gehabt und lag zeitweise regungslos auf dem Platz. Am Samstag steht mit dem Supercup das erste Pflichtspiel der Bayern an. Gegner ist Dortmund.
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15: Gebietsweise Schauer, nachts Tiefstemperaturen zwischen 16 und 13 Grad. Morgen meist bedeckter Himmel, immer wieder etwas Regen, teils kräftiger und ein mäßiger Südwestwind bis 24 Grad. Übermorgen viele Wolken, nachmittags Schauer und Gewitter bis 26 Grad.
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0: Olivia Rodrigo. Drop Dead.
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18: Gebietsweise Schauer, nachts Tiefstemperaturen zwischen 16 und 13 Grad. Morgen meist bedeckter Himmel, immer wieder etwas Regen, teils kräftiger und ein mäßiger Südwestwind bis 24 Grad. Übermorgen viele Wolken, nachmittags Schauer und Gewitter bis 26 Grad.
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1: 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DIN A4 hat heute Geburtstag. 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Am 18. August 1922 nämlich wurden die DIN-Normen für Papierformate in Deutschland eingeführt.
2: 21,0 mal 29,7.
1: Oh nee. Ich würde gern von dir wissen, wie ist die exakte Höhe oder Länge eines DIN A4-Blatts? Nee. Woher weißt du denn sowas?
2: Das ist der deutsche Beamte in mir.
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14: Ich bin Hendrik Daum. Bundesinnenminister Dobrindt will die Grenzkontrollen an den deutschen Außengrenzen bis Mitte März verlängern. Die Entwicklungen an den europäischen Außengrenzen zeigten, dass das Zurückdrängen der illegalen Migration weiterhin Kontrollen brauche, so Dobrindt. Er hatte das Vorhaben schon Ende Juli angekündigt, als zehntausende Migranten die Grenze von Marokko nach Ceuta in Nordafrika überquerten. Die Bundesregierung hat in Sachsen-Anhalt ein neues Drohnenforschungszentrum eröffnet. Es ist beim Deutschen Zentrum für Luft- und Raumfahrt angesiedelt und soll vor allem erforschen, wie Drohnen besser erkannt und abgewehrt werden können. Das soll am früheren Flughafen Magdeburg-Kochstedt unter realistischen Bedingungen getestet werden. In den kommenden Jahren sollen für das Zentrum 10 Millionen Euro ausgegeben werden. Verfall und Immobilienspekulation. In Deutschland sind in den vergangenen 2 Jahren mehr als 1000 Denkmale unwiederbringlich verloren gegangen, mehr als eines pro Tag. Das geht aus dem sogenannten Schwarzbuch der Deutschen Stiftung Denkmalschutz hervor. Damit hat sich die Situation weiter verschlechtert. Der Aufwand für den Erhalt werde oft als zu groß erachtet. Dazu kämen Brände und Vandalismus. In Sachsen ist fast jedes 4. Vorschulkind von einer Sprachstörung betroffen. Wie Berechnungen der Krankenkasse Barmer zeigen, sind die Zahlen seit 2005 deutlich gestiegen. Experten warnen nun vor diesem negativen Entwicklungstrend bei Kindern unter 6 Jahren. Für eine gesunde Entwicklung seien echte soziale Kontakte und gemeinsame Erlebnisse unverzichtbar, heißt es. Beim FC Bayern gibt es erneut Sorgen um Nationalspieler Jamal Musiala. Beim 4:2-Testsieg in Heidenheim musste er nur 9 Minuten nach seiner Einwechslung behandelt werden und konnte die Partie nicht fortsetzen. Schon beim Test gegen Leipzig hatte er Probleme gehabt und lag zeitweise regungslos auf dem Platz. Am Samstag steht mit dem Supercup das erste Pflichtspiel der Bayern an. Gegner ist dann Dortmund.
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16: Gebietsweise Schauer. Nachts Tiefstemperaturen zwischen 16 und 13 Grad. Morgen meist bedeckter Himmel, immer wieder etwas Regen, teils kräftiger und ein mäßiger Südwestwind bis 24 Grad. Übermorgen viele Wolken, nachmittags Schauer und Gewitter bis 26 Grad.
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4: Ich bin Hendrik Daum. Die Kontrollen an den deutschen Außengrenzen sollen um ein weiteres halbes Jahr bis Mitte März verlängert werden. Das hat Bundesinnenminister Dobrindt jetzt offiziell bei der EU-Kommission angemeldet. Thomas Brockt berichtet.
5: Eigentlich sollen im Schengen-Raum die Grenzen offen sein. Doch schon seit 2 Jahren gilt das für die deutschen Außengrenzen nicht mehr. Kritik daran gibt es immer wieder. Doch jetzt kommt, wenn die EU-Kommission nicht widerspricht, die nächste Verlängerung. Innenminister Dobrindt hatte das schon vor kurzem angekündigt. Nach dem Massenansturm von Migranten auf die spanische Exklave Ceuta in Nordafrika.
4: Die Bundesregierung hat in Sachsen-Anhalt ein neues Drohnenforschungszentrum eröffnet. Es ist beim Deutschen Zentrum für Luft- und Raumfahrt angesiedelt und soll vor allem erforschen, wie Drohnen besser erkannt und abgewehrt werden können. Das soll am früheren Flughafen Magdeburg-Kochstedt unter realistischen Bedingungen auch getestet werden. Ein Arbeitszeugnis kann darüber entscheiden, ob wir einen Job bei einem neuen Arbeitgeber bekommen oder eben nicht. Jede 7. Firma lässt diese Zeugnisse mittlerweile von KI verfassen. Das geht aus einer Bitkom-Umfrage hervor. Personalabteilungen setzen generell immer mehr auf künstliche Intelligenz, am häufigsten bei der Weiterbildung von Mitarbeitern. In Sachsen ist fast jedes 4. Vorschulkind von einer Sprachstörung betroffen. Wie Berechnungen der Krankenkasse Barmer zeigen, sind die Zahlen seit 2005 deutlich gestiegen. Experten warnen nun vor diesem negativen Entwicklungstrend bei Kindern unter 6 Jahren. Für eine gesunde Entwicklung seien echte soziale Kontakte und gemeinsame Erlebnisse unverzichtbar, heißt es. Jamal Musiala hat beim 4:2-Testspiel-Sieg des FC Bayern in Heidenheim erneut für einen Schreckmoment gesorgt. Der Nationalspieler brach wie schon im Test gegen Leipzig auf dem Platz zusammen, gab später aber Entwarnung. In den sozialen Medien erklärte der 23-Jährige, bei ihm seien kurz auftretende, aber gut behandelbare Absenzen aufgrund einer neurologischen Störung festgestellt worden. Diese führten zu den jüngsten Zusammenbrüchen, seien aber nach Aussage seiner Ärzte kein Ausdruck einer Schädigung des Nervensystems.
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6: Tiefsttemperaturen zwischen 16 und 13 Grad. Heute meist bedeckter Himmel, immer wieder Regen, teils kräftiger bis 24 Grad, mäßiger Südwestwind. Morgen viele Wolken, Nachmittag Schauer und Gewitter bis 26 Grad. Und übermorgen heiter bis wolkig, ebenfalls bis 26 Grad.
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18: Ich bin Hendrik Daum. Bundesinnenminister Dobrindt will die Grenzkontrollen an den deutschen Außengrenzen bis Mitte März verlängern. Die Entwicklungen an den europäischen Außengrenzen zeigten, dass das Zurückdrängen der illegalen Migration weiterhin Kontrollen brauche, so Dobrindt. Er hatte das Vorhaben schon Ende Juli angekündigt, als zehntausende Migranten die Grenze von Marokko nach Ceuta in Nordafrika überquerten. Die Bundesregierung hat in Sachsen-Anhalt ein neues Drohnenforschungszentrum eröffnet. Es ist beim Deutschen Zentrum für Luft- und Raumfahrt angesiedelt und soll vor allem erforschen, wie Drohnen besser erkannt und abgewehrt werden können. Das soll am früheren Flughafen Magdeburg-Kochstedt unter realistischen Bedingungen auch getestet werden. SPD-Chef Klingbeil warnt seine Partei vor Personal- und Kursdebatten. Die SPD sei immer dann stark, wenn sie sich auf die Probleme der Menschen in diesem Land konzentriere und sich nicht um sich selbst drehe, so Klingbeil. Wegen schlechter Umfragewerte und befürchteten Stimmverlusten bei den bevorstehenden Landtagswahlen wächst parteiintern die Kritik an Klingbeil und auch an Co-Parteichefin Baas. In Sachsen ist fast jedes vierte Vorschulkind von einer Sprachstörung betroffen. Wie Berechnungen der Krankenkasse Barmer zeigen, sind die Zahlen seit 2005 deutlich gestiegen. Experten warnen nun vor diesem negativen Entwicklungstrend bei Kindern unter 6 Jahren. Für eine gesunde Entwicklung seien echte soziale Kontakte und gemeinsame Erlebnisse unverzichtbar, heißt es. Jamal Musiala hat beim 4:2-Testspiel-Sieg des FC Bayern in Heidenheim erneut für einen Schreckmoment gesorgt. Der Nationalspieler brach wie schon im Test gegen Leipzig auf dem Platz zusammen, gab später aber Entwarnung. In den sozialen Medien erklärte der 23-Jährige, bei ihm seien kurz auftretende, aber gut behandelbare Absenzen aufgrund einer neurologischen Störung festgestellt worden. Diese führten zu den jüngsten Zusammenbrüchen, seien aber nach Aussage seiner Ärzte kein Ausdruck einer Schädigung des Nervensystems.
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19: Tiefsttemperaturen zwischen 16 und 13 Grad. Heute meist bedeckter Himmel, immer wieder Regen, teils kräftiger bis 24 Grad, mäßiger Südwestwind. Morgen viele Wolken, Nachmittag Schauer und Gewitter bis 26 Grad. Und übermorgen heiter bis wolkig, ebenfalls bis 26 Grad.
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